0: Wenn ich gerade von der einen Hälfte der Menschheit sprach, die Purple Fans und ihr Live in Japan, so gibt's die andere Hälfte von Menschen, die sagt, unser absolutes Live-Album, das ist natürlich January 73 live in Birmingham. Das sind Uriah Heep, das schwarze Album mit der weißen Schrift. Und dazu habe ich ausgesucht natürlich den Klassiker von Uriah Heep in einer richtigen Longsong-Version. Das ist nämlich live so, 73 haben sie solche Sachen gemacht. Gypsy für euch.
1: It's a song that features the Moog Simplifier and Organ. And that's the one, yeah, Gypsy.

Eine weitere grandiose Liveband, ich habe sie auch mehrfach gesehen, ihr werdet sie kennen, Wishbone Ash, und habe ich hier ausgesucht, den Klassiker von ihnen, The King Will Come. Und dann geht's gleich weiter mit, naja, lass dich überraschen.

0: Wie gesagt, es folgt nun ein Live-Song einer Progressiv-Rock-Band, wenn man so will, einer reinen Rock-Band. Das ist Genesis. Frühe Aufnahme von Genesis Live hier, The Musical Box für euch auf Radio Aspe in der Sendung Long Songs, Ausgabe 25, sozusagen die Silberhochzeit, hier am Mikrofon der Yoshi.
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0: Ein Live-Song ganz besonderer Art aus der Feder von David Coverdale und Richie Blackmore. Hier meine ich natürlich Mistreated. Diesen Song habe ich in 4 verschiedenen Variationen erlebt. Einmal mit Deep Purple, einmal mit Dio, also als sein Solo-Projekt, einmal mit Whitesnake und natürlich beim 2. Mal mit Dio, aber mit der Band Rainbow. Hier sind sie, Mistreated Rainbow.
1: We'd like to do a song for you now that Richie wrote just a few years ago. 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It's called Mistreated.

0: Birmingham habe ich schon mal erwähnt, hier bei dem Live-Album von Euro Heap. Jetzt kommen wir zu einer Band aus Birmingham, kein geringerer als natürlich Black Sabbath und ihr Warpig in einer fantastischen Live-Version. Das macht Freude, das macht Spaß, so gehen Long Songs live.
1: War Pigs.

Jetzt heißt es sehr konzentriert zuzuhören. Wir haben Pink Floyd am Start und zwar Careful with the Ex-Origin. Und da kommt eine ganz bestimmte Stelle. Wir haben uns immer vorher den Spaß erlaubt, die dicke Box aus dem Fenster rauszuhalten. Und Passanten haben sich dann wirklich mehr als umgedreht. Aber ihr hört selbst und ihr werdet wissen, warum das so war.

Long Songs live ohne Krautrock geht gar nicht. Deswegen aus der Nachbarstadt Hagen, Grobschnitt mit ihrem Auftritt in Mülheim und dem Song, Live Song, Mülheim Special. For you, Friends!

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Eine Band, die wenige kennen werden vielleicht, aber sie sind fantastisch. Es ist natürlich ein Ableger von Iron, und das ist hier Star One, und sie haben ein Hawkwind Medley live eingespielt, das ich hier heute bei LS25, Longsong 25 präsentieren möchte. Am Mikro wie immer der Yoshi.

Und nun, meines Erachtens, die beste deutsche Band, die wir jemals hatten. Das sind für mich Aloy, oder sind viele der gleichen Meinung. Hier sind Aloy mit Decay of Logos in einer fantastischen Live-Version. Passt natürlich zu unserem LS25, wie versprochen.

Den Abschluss bilden heute Blue Oyster Cult on your feet, on your knees. Ja, das ist eine Live-Aufnahme von 74 und zwar die ME262. Und damit sage ich mal Tschüss bis zur nächsten Ausgabe von Long Songs, euer Yoshi und weiterhin immer Radio Hasper hören. Tolle Sendung für euch in allen Bereichen. Tschüss, Girls.

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1: Hallo und ein ganz herzliches Willkommen bei Radio Haspe. Schön, dass ihr auch heute wieder eingeschaltet habt. Ich bin Elke und ich freue mich riesig, euch zur 31. Ausgabe von Elkes bunte Musikwelt begrüßen zu dürfen. Wisst ihr, was ich an Musik so liebe? Dass sie uns auf eine Reise mitnehmen kann, ohne dass wir uns auch nur einen Millimeter vom Fleck bewegen müssen. Genau das habe ich heute vor. Ich habe mich tief in mein Archiv begeben und eine Mischung zusammengestellt, die so ziemlich jede Facette abdeckt, die gute Rock- und Popmusik zu bieten hat. Wir fangen heute ganz behutsam an, lassen die Instrumente für sich sprechen und steigern uns dann bis hin zum echten Heavy-Metal-Gewitter, bevor wir am Ende gemeinsam in der goldenen Ära der Synthesizer landen. Schnappt euch ein Getränk, macht es euch gemütlich und lasst uns gemeinsam in diese Klangwelten eintauchen. Ich bin bereit, die Regler hochzuziehen. Seid ihr es auch? Dann geht es jetzt direkt los mit dem ersten Block. Wir beginnen unsere Reise heute ganz ohne Worte, aber mit unendlich viel Gefühl. Joe Satriani gilt als einer der besten Gitarristen der Welt und sein Stück Crying zeigt uns eindrucksvoll, warum. Die Gitarre scheint hier förmlich zu singen und zu weinen. Es ist ein Song, bei dem man einfach mal kurz die Welt um sich herum vergessen kann. Und wenn wir schon bei großen Emotionen sind, bleiben wir direkt im anspruchsvollen Bereich. Die britische Progressivrockband Arena nimmt uns mit in das Valley of the Kings. Das ist Kopfkino pur, episch arrangiert und mit einer gewaltigen Tiefe. Zwei Stücke, die Zeit brauchen und sie auch verdienen. Lehnt euch zurück und genießt diesen atmosphärischen Einstieg hier bei Radio Haspe.

Jetzt wird es Zeit für eine Stimme, die wir hier besonders lieben. Doro Pesch, unsere deutsche Metal Queen, hat sich für dieses Duett einen echten Metal-Gott eingeladen. Rob Halford von Judas Priest. Gemeinsam haben sie sich den Klassiker Total Eclipse of the Heart vorgenommen und ihn in ein gewaltiges metallisches Gewand gesteckt. Eine unglaubliche Energie zwischen diesen beiden Stimmen. Und weil wir gerade so schön im melodischen Fluss sind, schalten wir direkt rüber nach Kanada zu den Rock-Veteranen von April Wine. This Could Be the Right One ist ein Paradebeispiel für perfekten Melodic Rock der frühen 80er, der in Elkes bunte Musikwelt 31 einfach nicht fehlen darf. Füße wippen ist ab jetzt Pflicht.

Weiter geht's bei Elkes bunte Musikwelt 31 mit zwei Bands, die wissen, wie man gute Melodien schreibt und trotzdem ordentlich Druck macht. Praying Mantis bringen uns mit Ball of Confusion einen Song, der zeigt, wie zeitlos gute Riffs sind. Die Jungs haben die New Wave of British Heavy Metal mitgeprägt und sind doch immer melodiös geblieben. Und wenn man von britischer Rockgeschichte spricht, kommt man an der nächsten Legende nicht vorbei. Iron Maiden. Ihr Stück The Writing on the Wall ist ein episches Meisterwerk, das beweist, dass Bruce Dickinson und seine Truppe auch nach Jahrzehnten nichts von ihrer Kraft verloren haben. Das ist Rockgeschichte pur. Nur für euch hier auf Radio Haspel.

Jetzt wird es richtig ernst, denn wir kommen zu den absoluten Schwergewichten. Judas Priest schmettern uns You've Got Another Thing Coming entgegen. Ein Song wie ein Donnerschlag, der nach Leder, Benzin und Freiheit klingt. Aber nach so viel geballter Power brauchen wir auch einen Moment zum Innehalten. Deshalb habe ich für euch das zweite große Doro-Duett der Sendung ausgewählt. Diesmal singt sie mit dem unvergessenen Lemmy Kilmister von Motorhead. It Still Hurts ist eine wunderschöne melancholische Ballade, die nach Lemmys Tod eine ganz neue tiefe Bedeutung gewonnen hat. Ein echter Gänsehautmoment, den ich euch hier in Elkes bunte Musikwelt 31 ans Herz legen möchte.

Zum Schluss ändern wir noch einmal komplett die Richtung. Wir springen in die Ära der coolen Beats und Synthesizer der späten 80er. New Order sind die Pioniere auf diesem Gebiet und True Face ist bis heute eine Hymne, die auf keiner Tanzfläche fehlen darf. Ein Song, der einfach zum Mitmachen animiert. Und zum krönenden Abschluss wird es deutschsprachig und absolut kultig. Joachim Witt reitet auf seinem goldenen Reiter mitten hinein in die neue deutsche Welle. Ein bisschen exzentrisch, ein bisschen genial und absolut zeitlos. Ein perfekter Schlusspunkt für unsere heutige bunte Mischung. Viel Spaß beim Mitsingen und Genießen. Bevor jedoch New Order und Joachim Witt die Sendung beenden, möchte ich mich noch verabschieden, denn wir sind am Ende unserer heutigen Reise angekommen. Ich hoffe, euch hat diese vielfältige Auswahl in Elkes bunte Musikwelt 31 genauso viel Freude bereitet wie mir beim Zusammenstellen. Es war mir ein echtes Vergnügen, euch heute hier bei Radio Haspe zu begleiten. Von den virtuosen Gitarrensolos eines Joe Satriani bis hin zum NDW-Kult war heute wirklich alles dabei. Genauso wie Musik sein soll. Bunt, emotional und voller Überraschungen. Danke, dass ihr dabei wart und mir eure Zeit geschenkt habt. Musik ist oft die beste Medizin, also passt gut auf euch auf und behaltet den Rhythmus im Blut. Ich bin Elke und ich freue mich schon riesig auf unsere nächste gemeinsame Sendung. Habt noch eine wunderbare Zeit, bleibt musikalisch. Und denkt daran, Informationen zu Radio Haspe und zum Programm findet ihr wie immer auf der Website www.radiohaspe.de. Und in der regelmäßig aktualisierten YouTube-Mediathek von Radio Haspe könnt ihr in viele Sendungen nochmal reinhören. Tschüss und bis bald, eure Elke!

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1: Make love, not war. Kämpft gegen den Vietnamkrieg, aber mit friedlichen Mitteln. Das waren die Devisen gewesen. Jeder wusste, was gemeint ist. Und auch Barry McGuire, der in dieser Zeit auch groß wurde und auch seine Musik eben zum Protestsong erhob, eben in dieser Bewegung auch von Flower Power und diesem neuen Bewusstsein gegen die Gewalt und die Falken hier in Washington anzukämpfen, das war dann der Song Eve of Destruction. In einer Qualität, die bis heute immer noch hervorragend ist und bis heute ist so ein Song, auch wenn es eine One-Hit-Wonder war, unheimlich gerne gehört und ich glaube in vielen unserer Sendungen, wir haben ja speziell auch die 60er Jahre dabei, die müsst ihr euch unbedingt anhören. Ich kann euch nur empfehlen, das sind wunderbare Lieder.

Seid ihr noch da? Wenn ja, dann könnt ihr euch jetzt mit dem am 15.03.1993 veröffentlichten Song Rooster der Band Alice in Chains erholen. Rooster gehört zu den bekanntesten und beliebtesten Liedern von Alice in Chains und wird oft als eins ihrer besten Werke angesehen. Hören wir doch mal rein.

Psychedelic Rock der Machart von Hawkwind ist nicht jedermanns Sache. Space Ritual, diese Doppel-LP, live aufgenommen, ist so ein ganz spezieller. Aber ich habe hier einen Song rausgesucht, der Hawkwind in die Hitparaden brachte und mit ihnen Lemmy. Lemmy, den kennen wir später von Motorhead. Hier ist Lemmy und Hawkwind und die Silver Machine. Lemmy, mach gut!

Na klar, auch der pazifistische musikalische Kriegspanzer Rage Against the Machine hat einen unter die Haut gehenden Antikriegssong im Repertoire, Bulls on Parade. Der Song stammt von ihrem zweiten Studioalbum namens Evil Empire, zu dem sich Russland spätestens jetzt gerade aufschwingt. Eigentlich geht es in dem Song um die Grenze, die die USA zwischen sich und Mexiko zieht. Doch der Song kann durchaus auch im Sinne eines Antikriegssongs verwendet werden.

Jetzt haben wir einen Song, der mich eigentlich so ein bisschen an Yoshi erinnert. Ein kleiner Abstecher in die deutsche Beat-Szene mit den Lords und dem Song Cut My Hair. Die Berliner Band war sowas wie die deutsche Antwort auf die Beatles. Mit mehr Humor, Schlaghosen und Pomade. Der Song ist ein echtes Zeitdokument mit rebellischem Augenzwinkern. Haare abschneiden? Niemals. In den 60ern war das mehr als nur ein Friseurthema. Es war ein Symbol. Und die Lords haben das musikalisch herrlich überzeichnet. Wild, witzig, wunderbar. Ich bin Brady, ihr hört ab in die 60er auf Radio Haspe und hier kommt ein bisschen Beat Beat Rebellion mit Cut My Hair.

Israelites ist ein Song von Desmond Dekker und Leslie Kong, der ein Riesenhit wurde und 1969 in zahlreichen Ländern die Spitze der Charts erreichte. Der in jamaikanischem Patois gesungene Text des Liedes wurde zum Zeitpunkt seiner Veröffentlichung von vielen britischen und amerikanischen Zuhörern nicht ohne weiteres verstanden. Trotzdem war die Single die erste UK Reggae Nummer 1 und eine der ersten, die die US Top 10 erreichte, mit immerhin Platz 9. Es verband die Rastafari-Religion mit den Anliegen der groben Jungs und das zu schaffen, was Allmusic als zeitloses Meisterwerk, das keine Grenzen kannte, beschrieb. 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

Für den nächsten Song haben sich der Prince of Darkness Ozzy Osbourne und Pop-Ikone Elton John zusammengetan und schafften das überraschend harmonische Duett Ordinary Man, das unter anderem von Sterblichkeit und Vergänglichkeit handelt. Dabei ergibt sich aus der Kombination der rauen Stimme von Ozzy Osbourne und dem charakteristischen Gesangsstil von Elton John eine einzigartige Atmosphäre. Die beiden Sänger beweisen mit ihrem gemeinsamen Ordinary Man, dass Musik keine Grenzen kennt und dass Hardrock vereint mit Pop-Elementen ein harmonisches Klang Bild ergeben kann. Ozzy Osbourne und Elton John mit Ordinary Man hier in der 6. Ausgabe von Duette mit Elke am Mikrofon.

Einen Klassiker haben sie bearbeitet. Einen Song, der bekannt wurde durch die Animals. Ein Traditional, kann man fast schon sagen. Hier sind sie, die Frigid Pink, mit viel Wah-Wah und Gitarrenarbeit bis zum Abwinken. Hier kommen sie mit House of the Rising Sun. Vor ein Jahr präsentiert die Band Frigid Pink hier auf der Weltreise die Niederlande. Am Mikro euer Yoshi bei Radio Haspel. Und freut euch auf weitere tolle Songs, die gleich noch folgen werden.

The Rose von Bette Midler wurde durch den gleichnamigen Film aus 1979 berühmt und steht als Metapher für die Liebe. Dabei ist die Rose das Symbol für eine zarte Blume, die genau wie die Liebe trotz widriger Umstände wachsen und erblühen kann. The Rose hat sich zum zeitlosen Klassiker entwickelt und wurde von vielen anderen Künstlern gecovert. Und nun The Rose von Bette Midler hier bei Words Rosen mit Elke am Mikrofon.

Die Hooters hatten bei Live Aid 85 ihren ersten Auftritt ebenfalls im John F. Kennedy Stadion. Gespielt wurde ihr Mai 85er Hit And We Danced aus dem Album Nervous Night. Markant durch das eingängige Akkordeonriff von Rob Hyman und den tanzbaren Powerpop New Wave Groove. Der energiegeladene Gig katapultierte die Band in die US-Charts. Billboard Hot 100 immerhin Platz 21 und festigte ihren Ruf als mitreißender Live-Act. Live Aid war der Durchbruch für die Hooters auf der internationalen Bühne. Hören wir sie jetzt hier mit dem Titel And We Danced.

Sly and the Family Stone waren eine der einflussreichsten Funk-, Soul- und Rockbands der Musikgeschichte. Gegründet 1966 von Sly Stone, bürgerlich Sylvester Stewart, in San Francisco. Sie prägten mit Hits wie Everyday People und Dance to the Music den Sound einer ganzen Ära. Sly Stone starb am 9. Juni 2025 in Los Angeles im Alter von 82 Jahren an COPD.

Einen wunderschönen guten Morgen nach Haspe und in die Welt. Hier ist Brady und herzlich willkommen zum Kaffeepott, eurem Morgenradio, das euch heute mit ganz viel Ruhe und ein bisschen Vinylknistern in den Tag begleitet. Bevor wir so richtig durchstarten, haben wir einen ganz besonderen Song für euch, den Song für die Schlummertaste. Heute ist das der sanfte Indie-Pop von Gus Dapperton mit Posthumerus. Ein Lied, das sich anfühlt wie ein warmes Kissen, perfekt, um den Kopf in die Kissen zu drücken und erstmal ganz langsam wach zu werden. Also lehnt euch zurück, genießt eure erste Tasse Kaffee und los geht's!

Gut, ihr seid jetzt so langsam wach und der erste Kaffee ist getrunken oder eingeschenkt. Dann machen wir jetzt weiter mit drei ganz wunderbaren Stücken, die sich perfekt für diesen ersten, noch ganz weichen Start in den Tag eignen. Wir beginnen mit der wunderschönen Stimme von Cat Power, die uns mit Sea of Love ihre ganz eigene, ruhige Version des Klassikers präsentiert. Danach wird es mit Mojave 3 noch ein bisschen verträumter. Ihr Song Love Songs on the Radio ist genau das, was ihr jetzt braucht. Und dann zum Abschluss schicken wir mit der Band The War on Drugs einen musikalischen Gruß an die Ostsee mit ihrem hypnotischen Under the Pressure. Also genießt diese ruhige Viertelstunde hier im Kaffeeport bei Radio Haspe. Ich trinke mir jetzt auch in Ruhe noch einen Kaffee und höre zu. Hier ist Brady, hier ist Radio Haspe, hier ist der Kaffeeport und weiter geht's mit guter Musik.

So, da bin ich wieder. Ich hoffe, ihr seid auch noch da. Jetzt wird es ein bisschen lebendiger. Die Morgensonne kommt langsam raus und wir haben hier ein paar beschwingte Klassiker für euch. Drei Perlen des Pop and Rock. Da wäre zum einen die unverwechselbare Stimme von Van Morrison mit einem seiner schönsten Stücke Into the Mystic. Einfach zeitlos. Danach wird es mit der Band Chicago und ihrem Saturday in the Park richtig beschwingt und ein bisschen verspielt. Diesen Block lassen wir ausklingen mit einem echten Ohrwurm von The Police, Walking on the Moon, der sich anfühlt, als würde man über den Wolken schweben. Und nicht vergessen, der Morgen gehört dir.

Mexico und kommt von der Band The Staves. Es ist eine wunderschöne, fast schon zerbrechliche Folkballade mit drei unglaublich harmonisierenden Stimmen, die sich anfühlt wie eine Reise durch eine staubige Wüstenlandschaft. Dieses Lied ist eine echte Rarität, die man unbedingt gehört haben muss. Atmet tief durch, lehnt euch zurück, nehmt euch noch einen Kaffee und lasst euch von dieser verträumten Melodie entführen. Hier ist der Kaffeepott auf Radio Haspe mit Brady. Hey!

Okay, das hat gut getan. Und jetzt, wo wir so richtig aufgetankt haben, wird es Zeit für die ganz große Lebensfreude. Wir machen den Abschluss in einem Block voller positiver Energie. 4 Songs, die euch einen echten Schub geben, ohne dabei aufdringlich zu sein. Wir starten mit Wenz Joy. Sein Song Saturday Sun ist purer Sonnenschein.

Dann wird es mit Empty Joy und Silver Lining ein bisschen rockiger und hymnisch. Danach dürft ihr euch auf einen wunderbaren Soul von Darren Jones and the Indications freuen, mit ihrem wunderschönen Morning in America. Und zum krönenden Abschluss gibt es noch den Indie-Hit von The Naked and Famous, Youngblood. Das ist der perfekte Soundtrack für den Start in den Tag. Viel Spaß damit hier beim Kaffeepott auf Radio Haspe.

So, die heutige Ausgabe vom Kaffeepott neigt sich dem Ende zu. Ich hoffe, ihr hattet einen schönen, entspannten Morgen mit uns und habt ein paar neue Songs für eure eigene Playlist entdeckt. Zum Abschluss schicken wir euch mit einem allerletzten Song in den Tag. Der Rauschmeißer heute ist von The Temper Trap mit ihrem Hit Sweet Disposition. Ein Song, der einfach gute Laune macht und Lust auf alles, was heute noch kommt. Also macht's gut, wir hören uns. Bis dahin, tschüss sagt Brady.

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1: Hallo zusammen, freut euch auf die nächste Sendung Q-Tipps für den guten Gehörgang, nämlich den musikalischen Q-Tipp bei Auf die Ohren. Und wir beginnen mit einem Dreierpack, das es in sich hat. Ozzy Osbourne mit Perry Mason, Blind Guardian mit Turn the Page und Thin Lizzy mit Thunder and Lightning.

Und weiter geht's mit dem nächsten Pack Ohrenkracher. Das ist einmal Halloween mit Do You Know? Dann ist es Landerlee mit Area 51 und Uriah Heep mit Suicidal Man. Einfach mal richtig was auf die Ohren.

Einen Teller Ohrenschmalz serviere ich jetzt bei Auf die Ohren, und zwar der Michael Schenker mit Desert Song, Wishbone-Ash mit Hold On, geschrieben von Trevor Boller, der eine Zeit lang bei Wishbone-Ash war, und Blackfoot Crossfire mit Ken Hensley. Ja, das sind doch wohl Sachen.

Ich glaube, in diesem Leben werde ich mich nicht dran gewöhnen. Diese Stunde, diese 60 Minuten sind so ruckzuck vorbei, wenn man so schöne Dreierpacks hat. Und ich denke mal, die letzten drei haben es auch immer in sich. Das ist einmal Rush mit Test for Echo, gefolgt von Judas Priest, The Ripper und zum Schluss die 72er Hip-Singer, großer Hit auch in Deutschland, Spider-Woman. Und damit sage ich mal, bis zum nächsten Mal, bis zur nächsten Ausgabe von Auf die Uhren, euer Yoshi, hier bei Radio Haspe.

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Hallo ihr da draußen, herzlich willkommen zu unserer proggigen Europareise. Der Song Vkusat na vremeto, übersetzt Der Geschmack der Zeit, ist ein tiefgründiges Stück, das Themen wie Vergänglichkeit, Erinnerung und die Bedeutung der Zeit behandelt. Damit habe ich heute den dritten Teil dieser Sendereihe eröffnet. Der Text lädt dazu ein, über das Leben und die Spuren, die wir hinterlassen, nachzudenken. Der Song wurde 1982 veröffentlicht und ist Teil ihres beeindruckenden musikalischen Erbes. Sturcite ist eine legendäre bulgarische Rockband, die 1967 gegründet wurde und als eine der einflussreichsten Bands in der bulgarischen Musikgeschichte gilt. Ihr Stil kombiniert Elemente aus Rock, Pop und Progressivrock. Und sie sind bekannt für ihre poetischen Texte und eingängigen Melodien. Und zu Europa zählt natürlich auch Deutschland. Heute ist zwar nicht mehr viel übrig vom Ruhm vergangener Tage, dennoch, Jane prägten die deutsche Rocklandschaft nachhaltig. Gleich mit ihrem 72er Debütalbum Together landeten Jane ein kleines Meisterwerk. Der Song Try to Find ist ein emotionales Stück, das von der Suche nach Sinn und Orientierung im Leben handelt. Viel Spaß mit Jane und Try to Find.

Kaum jemand hat einen Drachen. Everett hat anscheinend gleich zwei davon. Everett and the Two Dragons ist eine Indie-Rock-Band aus Estland, die 2008 gegründet wurde. Ihre melodischen und emotionalen Songs schaffen oft eine intime und nachdenkliche Atmosphäre. Der Song Pictures stammt aus ihrem Album Circles, das 2015 veröffentlicht wurde. Der Titel handelt von Erinnerungen und der Vergänglichkeit der Zeit. Der Text reflektiert persönliche Erfahrungen und die Veränderungen, die das Leben mit sich bringt. Die melancholische Melodie und die gefühlvolle Darbietung machen den Song zu einem Highlight in ihrer Diskografie. Everett and the Two Dragons haben sich durch ihre Live-Auftritte einen Namen gemacht und wurden 2012 bei den European Border Breakers Awards ausgezeichnet. Ihre Musik hat ihnen internationale Anerkennung eingebracht und sie gelten als eine der erfolgreichsten estnischen Bands.

finnischen Progressivrock-Szene. Im Jahr 2023 enthüllten Overhead ihr neuestes Meisterwerk, das fesselnde Doppelalbum Telepathic Minds, das von der Kritik hoch gelobt und von vielen sogar als das beste Album des Jahres gefeiert wurde. In diesem Jahr feiern Overhead ihr 25-jähriges Jubiläum mit ihrer bisher längsten Tour. Der Song Count Your Blessings wurde 2022 veröffentlicht und ist ein Teil ihres Albums Telepathic Minds. Im Titel geht es um Themen wie Dankbarkeit und der Reflexion über die positiven Aspekte des Lebens, auch in schwierigen Zeiten. Overhead mit Count Your Blessings.

Machen wir nun einen Sprung ans andere Ende von Europa. Der Spring Song von Nexotres ist wie eine warme Brise, die sanft durch die Wiesen streicht und die ersten Blüten des Frühlings zum Leben erweckt. Die Gitarrenklänge tanzen wie Sonnenstrahlen auf taufrischem Gras, während die Melodie eine Geschichte von sanften Erwachen der Natur erzählt. Es ist ein Lied, das nach Freiheit schmeckt, nach dem ersten tiefen Atemzug in einer neuen Jahreszeit, voller Hoffnung und sanfter Nostalgie. Nexotres hat mit diesem Song eine musikalische Oase geschaffen, einen Ort, an dem die Gedanken leicht wie Pollen durch die Luft schweben und das Herz im Rhythmus der sanften Akkorde schlägt. Ein Lied wie ein Sonnenuntergang im Frühling, warm, golden und voller Verheißung.

Von Griechenland geht's weiter auf die Insel, genauer gesagt nach Irland. Der Song Johnny the Jumper der irischen Folk-Rock-Band Mushroom stammt aus ihrem Album Early One Morning, das bereits 1973 veröffentlicht wurde. Der Titel ist ein lebhaftes Stück, das traditionelle irische Musik mit Rock-Elementen verbindet und die Energie und den Charme der Band perfekt einfängt. Mushroom war bekannt für ihren innovativen Arrangements und die Verwendung traditioneller Instrumente wie der Tin Whistle und der Geige, die sie mit modernen Rockklängen kombinierten. Obwohl die Band nur ein Album veröffentlichte, gilt Early One Morning als ein verstecktes Juwel der irischen Musikszene und wird von Sammlern und Fans geschätzt. Mushroom mit Johnny the Jumper. Ja, dann mal los, Johnny.

Preisfrage. Aus welchem Land kommt Parnivaljak? Die Kroaten werden es mir richtig beantworten können, denn Parnivaljak hat über Jahrzehnte hinweg die kroatische Musikszene geprägt und ist bis heute aktiv. Parnivaljak ist eine der bekanntesten Rockbands Kroatiens, gegründet 1975. Der Song Svejos Mirije na New, übersetzt Alles riecht nach ihr, ist einer ihrer größten Hits und stammt aus dem Album Budenje, das 1993 veröffentlicht wurde. Parnivaljak aus Kroatien. Viel Spaß damit!

veröffentlichten auch englischsprachige Versionen ihrer Alben, um ein breiteres Publikum zu erreichen. Der Song La Luna Nuova stammt aus ihrem Album Le Isola di Niente, das 1974 veröffentlicht wurde. Der Text und die Musik von La Luna Nuova könnten als eine Reise durch Veränderungen und Neuanfänge interpretiert werden, wobei die Band oft poetische und metaphorische Themen in ihren Werken verarbeitete. Premiata Froneria Marconi aus Italien mit La Luna Nuova.

Weiter geht's abermals auf eine Insel. Tripoli ist bekannt für ihre energiegeladenen Live-Auftritte, bei denen sie traditionelle Instrumente wie Didgeridoos und Sitar mit modernen Klängen kombinieren. Ihre Musik hat ihnen zahlreiche Auszeichnungen in der maltesischen Musikszene eingebracht und sie international bekannt gemacht. Der Song Nanda Devi stammt aus ihrem Album The Elephants of Lanka, das 2009 veröffentlicht wurde. Der Titel ist nach dem zweithöchsten Berg Indiens benannt und könnte symbolisch für Spiritualität, Naturverbundenheit und die Erhabenheit der Berge stehen. Themen, die oft in der Musik von Tribali mitschwingen. Auf nach Malta zu Tribali mit Nanda Devi.

Bei dem Namen Holograph denkt man nicht gleich an eine Poprock-Band aus Bukarest in Rumänien. Seit der Gründung der Band im Jahr 1978 haben Holograph 18 Alben veröffentlicht. Der Song Quête de Parte, übersetzt Wie weit weg, ist ein gefühlvolles Stück, das von Liebe, Sehnsucht und der Distanz zwischen Menschen handelt. Quête de Parte wurde zwischen 2010 und 2015 am häufigsten in rumänischen Radiosendern ausgestrahlt.

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1: Der dritte Teil unserer proggigen Europareise endet in der Slowakei. Dort ist die Band Elan zu Hause, eine der bekanntesten Rockbands der Slowakei, die bereits 1968 gegründet wurde. Sie sind bekannt für ihre eingängigen Melodien und tiefgründigen Texte, die oft gesellschaftliche Themen ansprechen. Der Song Compromise von 1988 kritisiert die Anpassung und den Verlust von Prinzipien, um sich den Erwartungen anderer zu beugen. Der Text ermutigt dazu, authentisch zu bleiben und sich nicht von anderen Zwängen leiten zu lassen. Sollte man machen, oder?

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1: Hallo und willkommen zur zweiten Ausgabe von Words Angels Engel mit Elke am Mikrofon hier bei Radio Haspe. In dieser Sendung werde ich wieder eine bunte Mischung mit Songs präsentieren, die das Wort Angel oder Engel im Titel tragen. Der erste Song, den ich ausgesucht habe, ist Like an Angel Passing Through My Room vom 1981er Album The Visitors von ABBA. Es ist eine ruhige und melancholische Ballade. Sie behandelt universelle Themen wie Liebe, Verlust und die Suche nach einem Sinn. Der Song regt zum Nachdenken an und mahnt uns, die kostbaren Momente im Leben zu schätzen. Hören wir aber mit Like an Angel Passing Through My Room.

Der nächste Song ist Angels vom Album The Silent Forest von Within Temptation. Im Song wird die Enttäuschung, der Schmerz und die Erkenntnis darüber ausgedrückt, dass Menschen, die ab und zu wie Engel erscheinen, in Wirklichkeit dunkle Absichten haben können. Das Lied mahnt uns gut zu überlegen, wem man sein Vertrauen schenkt. Within Temptation mit Angels.

Vom Album Over the Hump der Kelly Family habe ich den Song An Angel ausgesucht, eine berührende Ballade, mit der Paddy Kelly ein Denkmal für seine früh verstorbene Mutter setzt und die zu einem großen Hit wurde. Der Song ist ein Ausdruck tiefer Trauer und Liebe und berührt bis heute viele Menschen. The Kelly Family mit An Angel.

Nun hören wir von Bob Dylans Album Slow Train Coming den Song Precious Angel. Eine Hymne an die Liebe, den Glauben und die menschliche Verbindung. Mit der Vielschichtigkeit des Textes und den damit immer wieder neuen Interpretationen und dank der kraftvollen Musik ist der Song zu einem zeitlosen Klassiker geworden. Hören wir Bob Dylan mit Precious Angel.

Auf dem Album Little Sparrow veröffentlichte Dolly Parton Mountain Angel, ein Song, der von Hoffnung, Trost und der Suche nach einem höheren Sinn im Leben erzählt. Der Song kann als Metapher für einen Schutzengel oder innere Stärke gesehen werden und ist eines der persönlichsten Lieder von Dolly Parton. Das Lied stellt einen Ausdruck ihrer Seele und ihrer tiefen Verbindung zur Musik dar. Dolly Parton mit Mountain Angel.

In I'm No Angel vom gleichnamigen Album der Greg Allman Band scheut sich Greg Allman nicht, seine Schattenseiten zu zeigen und gibt einen tiefen Einblick in seine Seele. Er zeigt sich also nicht als perfekter Engel, sondern als Mensch mit Schwächen und Fehlern. Es folgt I'm No Angel von der Greg Allman Band.

The Old Man and the Angel ist ein Song vom Album When the Lights Go Down von der englischen Rockband It Bites. Der Song beschäftigt sich mit Themen wie Altern, Sterblichkeit und dem Lauf der Zeit. Mit dem Song zeigt die Band It Bites, dass sie komplizierte Melodien, kraftvollen Gesang und komplexe Instrumentierung durchaus vereinen kann. Überzeugen wir uns selbst davon. It Bites mit The Old Man and the Angel.

Im Song You Angel You vom Album Angel Station von Manfred Mann's Earth Band besingt der Sänger seine große Liebe und gibt an, sie sei ein Engel. Der Songtext ist dabei voller Zärtlichkeit und Bewunderung und vermittelt ein Gefühl von Euphorie und Verbundenheit. Mit einer positiven Botschaft und einer energetischen Melodie begeistert der Song immer noch viele Fans. Hören wir mal rein in You Angel You von Manfred Mann's Earth Band.

Guardian Angel wurde 1983 vom deutschen Musiker und Produzenten Drafi Deutscher unter dem Pseudonym Masquerade veröffentlicht. Deutscher nutzte das Pseudonym, da er davon ausging, dass der Song aufgrund der vielen Skandale, die mit seinem Namen verknüpft waren, nicht unter seinem eigenen Namen akzeptiert würde. Der Song selbst handelt von einem Schutzengel, der einem in schwierigen Zeiten zur Seite steht und Trost spendet. Und nun Masquerade mit Guardian Angel.

Willkommen zurück bei der zweiten Ausgabe von Words Angels Engel mit Elke am Mikrofon. Jetzt habe ich mit Come Live With Me Angel von Marvin Gayes Album I Want You eine verführerische Einladung an eine besondere Person und eine Liebeserklärung, die von Leidenschaft und Sinnlichkeit geprägt ist. Der Song selbst hat eine intime und sinnliche Atmosphäre, die durch Marvin Gayes warme Stimme und sanften Instrumentals erzeugt wird. Marvin Gaye mit Come Live With Me Angel.

Mit Angel in My Heart von Mick Jaggers Album Wandering Spirit habe ich eine gefühlvolle Ballade gefunden, die sich durch eine sanfte Melodie und die unter anderem sehr persönlichen Texte auszeichnet. Der Text spricht dabei von einer tiefen Sehnsucht und einer Suche nach Liebe und Geborgenheit. Jagger zeigt mit diesem Song seine sanfte und verletzliche Seite. Liebe Hörerinnen und Hörer von Radio Haspe, Mick Jagger mit Angel in My Heart.

Mit Broken Down Angel hat es Netheris in die Sendung Words Angels Engel 2 geschafft. Dieser Song handelt von einer Person, die einst glücklich war und Freude und Trost für andere war, aber dann in Dunkelheit gefangen ist, die Unschuld verloren hat und vom rechten Weg abgekommen ist. Hören wir Broken Down Angel von Netheris.

Neil Youngs Fallen Angel vom Album Mirrorball ist ein eher tiefgründiger und melancholischer Song. Er erzählt von Verlust und Veränderung und vermittelt ein Gefühl von Sehnsucht und Nostalgie. Der gefallene Engel im Song könnte für eine Person stehen, die ihre Unschuld oder Reinheit verloren hat. Fallen Angel zeigt, dass Neil Young es versteht, komplexe Emotionen mit einfachen Worten auszudrücken und beweist seine musikalische Vielseitigkeit. Lassen wir uns von Neil Young und seinem Song Fallen Angel berühren.

Kommen wir zur deutschen Heavy-Metal-Sängerin Doro. Von ihr gibt es mehrere Songs, die im Titel Engel oder Angel tragen. Für diese Sendung habe ich den Titel Angel in the Dark von der erweiterten Version des Albums Warrior Soul ausgesucht. Über eine genaue Interpretation habe ich leider nichts herausfinden können, aber für mich klingt der Text so, als habe die Sängerin eine schwere und sehr einsame Zeit erleben müssen. Und der Gedanke daran, dass sie ein Engel in dunklen und schweren Zeiten beisteht, ist ihr Trost und Hilfe. Doro mit Angel in the Dark.

Die Sängerin und Komponistin Stevie Nicks hat auch mehrere Songs mit Angel im Titel geschrieben und veröffentlicht. Diesmal habe ich den Song Sleeping Angel vom Original-Soundtrack von Fast Times at Richmond High ausgesucht. Sleeping Angel erforscht die Dynamik von Liebe und Vertrauen in einer Beziehung und berührt mit seinem Text Themen wie Freiheit, Vertrauen und die Komplexität der Liebe. Liebe Hörerinnen und Hörer, ich präsentiere Stevie Nicks mit Sleeping Angel.

Der Song If God Will Send His Angels von U2, der unter anderem auf dem Soundtrack des Films City of Angels zu finden ist, handelt von einer Welt, die von Problemen und Konflikten geprägt ist. Im Song werden schwierige Zeiten beschrieben und es wird gesagt, dass in dieser Welt Hoffnung, Glaube und Liebe fehlen. Der Song drückt dabei eine gewisse Verzweiflung aus und endet damit, dass der Wunsch geäußert wird, Gott möge seine Engel schicken, die in den schwierigen Zeiten Hilfe und Trost sein sollen. Und nun U2 mit If God will send his angels.

Vom Album Jailbreak von Thin Lizzy habe ich den Song Angel from the Coast ausgesucht, über den ich leider kaum Informationen finden konnte. Es soll im Songtext aber unter anderem um die Droge Angel Dust gehen. Darauf könnte die Zeile Angel she's a killer ein Hinweis sein. Musikalisch gesehen bietet Angel from the Coast ein abwechslungsreiches Arrangement mit den klassischen Zutaten Power, schöne Riffs und die typischen Twin Leads. Machen wir uns doch selbst ein Bild vom Thin Lizzy Song Angel from the Coast.

Als nächstes habe ich für die zweite Ausgabe von Words, Angels, Engel den Song Fallen Angel vom gleichnamigen Uriah Heep Album ausgesucht. Fallen Angel ist ein einfühlsamer Song, der vom Schmerz und von der Sehnsucht nach einer verlorenen Liebe handelt. Der Song beschreibt, dass der Protagonist ständig an seine frühere Geliebte erinnert wird und immer noch auf sie wartet. Er erinnert sich an den Abschied, als sie sagte, er solle sie nicht vergessen. Damals war sie erfolgreich, doch nun ist sie, so scheint es, alleine und leidet. Der Protagonist will sie zurückgewinnen und trösten. Er will alles tun, dass sie wieder glücklich wird. Und nun Uriah Heep mit Fallen Angel.

Der Song Three Angels vom Album Pictures of Health der Band Headstones schildert Themen wie das Leben, den Tod und das Leben nach dem Tod, ebenso wie die harte Realität des Lebens. Hören wir Headstones mit Three Angels.

Und noch einmal habe ich einen Song von Doro im Angebot. Es ist Angels with Dirty Faces vom Album Force Majeure. Der Song bezieht sich auf einen gleichnamigen Gangsterfilm aus 1938. Der Songtext selbst ist vielschichtig und lässt verschiedene Interpretationen zu und zeigt auf, dass jeder Mensch sowohl gute als auch schlechte Seiten in sich trägt. Im Song singt Doro dabei von Engeln, die die Unschuld verloren haben und gegen die eigenen Dämonen kämpfen müssen. Doro mit Angels with Dirty Faces hier bei World Angels Engel 2 hier bei Radio Haspe.

Angels of Silence vom Album Recovering the Satellites von Counting Crows ist ein tiefgründiges Lied. Es zeichnet sich durch seine melancholische Atmosphäre und die eindringliche Stimme des Sängers aus. Der Song handelt von Verlust, Trauer und dem Versuch, Schmerz zu bewältigen. Dabei werden auch Gefühle der Einsamkeit und der Verzweiflung beschrieben, die nach einem Verlust entstehen. Aber der Text strahlt auch gleichzeitig Hoffnung aus. Hören wir den berührenden Song Angels of Silence von Counting Crows.

Vom Album Sex, Love and Rock'n'Roll der amerikanischen Punkrockband Social Distortion habe ich den Song Angel's Wings ausgesucht. Der Song erzählt von Widerstandsfähigkeit, Hoffnung und der transformativen Kraft der Liebe und ermutigt die Zuhörer durchzuhalten, die eigene Verletzlichkeit anzunehmen und Kraft auf dem Weg in eine bessere Zukunft zu finden. Und nun Angel's Wings von Social Distortion.

Der Song Archangel Thunderbird stammt vom Album Yeti der Krautrockband Amondyl 2. Eine eindeutige Interpretation des Songs gibt es leider nicht. Aber der Titel Archangel Thunderbird könnte ein Hinweis auf einen mythischen Vogel oder ein spirituelles Wesen sein, die die Freiheit und die Suche nach dem Göttlichen symbolisieren. Machen wir uns doch selbst ein Bild von Archangel Thunderbird.

Mein letzter Song für diese Sendung erzählt die Geschichte vom gefallenen Engel Lucifer und dem ewigen Kampf zwischen Gut und Böse. Es ist The Fallen Angel vom Iron Maiden Album Brave New World. Ein eindrucksvoller Song, der sowohl musikalisch als auch textlich überzeugen kann. Mit The Fallen Angel von Iron Maiden verabschiede ich mich aus der zweiten Ausgabe von Words Angels Engel hier bei Radio Haspe und danke euch fürs Zuhören. Weiterhin viel Spaß beim Hören unseres Programms. Bis bald, eure Elke. Yeah.

Hallo ihr da draußen. Schön, dass ihr auch bei Solar Music Nummer 16 Radio Haspa eingeschaltet habt. Queen, die wir anfangs gehört haben, brachten das Stück Killer Queen am 14. Oktober 1974 als Single heraus und vier Wochen später auf dem Album Sheer Heart Attack. Der Erfolg der Single brachte der Gruppe den kommerziellen Durchbruch. Als erste Queen-Single platzierte sich Killer Queen außerhalb Großbritanniens sowohl in Europa als auch in den USA in den Charts. Eine interessante Anekdote ist, dass Freddie Mercury diesen Song in nur einer Nacht geschrieben hat. Er wollte ein Lied schaffen, das die Eleganz und den Stil einer High-Class-Frau einfängt, die gleichzeitig gefährlich und verführerisch ist. Heute möchte ich so kurz vor Jahresende eine kleine Zeitreise mit euch unternehmen. Noch haben wir 2024 und vor genau 50 Jahren waren wir voll in den mittleren 70er Jahren. Was war damals im Jahre 1974 aktuell? Was habe ich und bestimmt auch der ein oder andere Hörer damals gehört? Lehnt euch zurück und schwelgt in Erinnerungen an das Jahr 1974. Weiter geht's mit John Lennon. Sein Song Nine Dream ist ein interessantes Lied mit einer einzigartigen Hintergrundgeschichte. Die Melodie und der einprägsame Refrain des Songs kamen Lennon tatsächlich in einem Traum, ähnlich wie bei Paul McCartneys Yesterday. Die Zahl 9 hatte für Lennon eine besondere Bedeutung, da sie seine Glückszahl war und häufig in seinem Leben auftauchte. Eine faszinierende Anekdote ist, dass der Satz »Ah, be wacker war pussé pussé« im Lied keine wirkliche Bedeutung hat. Lennon erwähnte, dass es einfach ein Satz war, der ihm in seinem Traum erschien, und er beschloss, ihn im Lied zu behalten. Dies trägt zur traumhaften und surrealen Qualität des Tracks bei.

Can't Get It Out of My Head von Electric Light Orchestra hat eine interessante Entstehungsgeschichte. Jeff Lynne, der Songwriter und Frontmann der Band, schrieb das Lied als Reaktion auf eine Kritik seines Vaters. Sein Vater meinte, dass die Musik von ELO nicht die melodische Qualität klassischer Musik habe. Um das Gegenteil zu beweisen, komponierte Lynne dieses Stück, das zu einem der bekanntesten und beliebtesten Songs der Band wurde.

Auch Just Like Vince Taylor von Golden Earring ist ein Song, der eine interessante Geschichte hat. Der Titel bezieht sich auf Vince Taylor, einen britischen Rock'n'Roll-Sänger, der in den 1960er Jahren in Europa, insbesondere in Frankreich, populär war. Taylor war bekannt für seinen extravaganten Stil und seine Bühnenpräsenz, die ihn zu einer Kultfigur macht. Außerdem ist Vince Taylor eine der Inspirationen für David Bowies berühmte Figur Ziggy Stardust. Der Song von Golden Earring fängt diese rebellische und charismatische Energie ein, die Taylor ausstrahlte. Die Band beschreibt in dem Lied eine Nacht, in der der Erzähler sich wie Vince Taylor fühlt, komplett mit gegeltem Haar, Leder und Ketten.

Der Song Bad Motor Scooter von Montrose stammt aus dem selbstbetitelten Debütalbum der Band, das 1973 veröffentlicht wurde. Es war einer der ersten Songs, die von Sammy Hagar geschrieben wurden, bevor er später als Solokünstler und als Mitglied von Van Halen und Chickenfoot berühmt wurde. Ronnie Montrose, der Gitarrist und Namensgeber der Band, spielte den ikonischen Slide-Gitarrenriff des Songs auf einer normalen Gitarre, indem er eine Bierflasche als Slide verwendete. Dieser einzigartige Sound trug wesentlich zur Popularität des Songs bei und machte ihn zu einem Klassiker des Hardrock-Genres.

Eine interessante Anekdote zu Folkheads Song Rock'n'Roll Outlaw ist, dass das Albumcover des gleichnamigen Albums die Band neben einem Learjet in der Mojave-Wüste zeigt. Obwohl das Flugzeug das Logo der Band trug, gehörte es ihnen nicht. Sie hatten es nur ausgeliehen und das Logo draufgeklebt. Das Album Rock'n'Roll Outlaws wurde 1974 veröffentlicht und ist das vierte Studioalbum der Band. Es zeigt den typischen Bluesrock-Stil von Folkhead und enthält einige ihrer bekanntesten Songs.

Das Album Tubular Bells von Mike Oldfield wurde 1973 veröffentlicht und war das erste Album, das von Virgin Records herausgebracht wurde. Oldfield war damals erst 20 Jahre alt und spielte fast alle Instrumente selbst ein. Richard Branson, der Gründer von Virgin Records, war anfangs skeptisch, ob das Album erfolgreich sein würde. Er war jedoch so beeindruckt von Oldfields Talent, dass er beschloss, das Risiko einzugehen. Das Album wurde ein riesiger Erfolg und half dabei, Virgin Records als bedeutendes Plattenlabel zu etablieren. Der ikonische Anfang des Albums, der später als Titelmusik für den Film Der Exorzist verwendet wurde, war ursprünglich nicht als Horrorfilm-Soundtrack gedacht. Die unheimliche Atmosphäre des Songs passte jedoch perfekt zum Film und trug ebenfalls zur Popularität des Albums bei.

Der Song Lady von Styx ist eine Powerballade, die 1974 von Dennis DeYoung geschrieben und von der Band Styx aufgenommen wurde. National erlangte der Song erst später Aufmerksamkeit, als ein DJ in Chicago ihn wiederholt spielte und er schließlich in die Charts einstieg. Dennis DeYoung schrieb Lady als Liebeslied für seine Frau Suzanne. Die emotionale Tiefe und die kraftvolle Melodie des Songs machten ihn zu einem der bekanntesten und beliebtesten Stücke der Band Styx. Hier mit Lady.

Der Song Blackwater von den Doobie Brothers wurde von Patrick Simmons geschrieben und erschien 1974 auf dem Album What Were Once Vices Are Now Habits. Simmons erhielt die Inspiration für den Song während einer Tour durch den Süden der USA. Er war fasziniert von den Flüssen und der Landschaft Louisianas, was ihn dazu inspirierte, die Zeile Old Blackwater, Keep on Rolling zu schreiben. Ursprünglich war Blackwater nur als B-Seite einer Single gedacht, aber als sein DJ-Kollege in Roanoke in Virginia den Song entdeckte und ihn regelmäßig spielte, gewann er schnell an Popularität und wurde schließlich der erste Nummer 1-Hit der Band.

It's only Rock'n'Roll, but I like it. Von den Rolling Stones, wurde 1974 veröffentlicht und ist bekannt für seine eingängige Melodie und den augenfälligen Refrain. Der Song wurde in Ronnie Woods Haus aufgenommen, bevor er offiziell Mitglied der Stones wurde. Mick Jagger und Keith Richards arbeiteten dort mit Ronnie Wood, Kenny Jones und Ian McLagan von den Faces zusammen. Der Titel des Songs entstand aus einem Gespräch zwischen Jagger und einem Fan, der sich über die Richtung der Band beschwerte. Jagger antwortete daraufhin: "It's only rock and roll, but I like it." Diese spontane Bemerkung wurde zur zentralen Zeile des Songs und spiegelt die entspannte und unbeschwerte Haltung der Band gegenüber ihrer Musik wider.

Ursprünglich wurde The Locomotion 1962 von Little Eva aufgenommen und war ein großer Hit. Die Band Grand Funk Railroad coverte den Song 1974 und ihre Version wurde ebenfalls ein Nummer 1 Hit in den USA. Das Album wurde von Todd Rundgren produziert, der bekannt für seine innovative Herangehensweise an Musikproduktionen war. Und seine Arbeit an diesem Song trug wesentlich zum Erfolg bei. Die Band entschied sich, den Song in einem schnelleren Tempo und mit einem rockigeren Sound aufzunehmen, was ihn von der Originalversion unterschied und ihm eine neue Energie verlieh. Grand Funk mit The Locomotion.

Die Debütsingle von Bad Company, Can't Get Enough, wurde 1974 von Mike Ralphs, dem Gitarristen der Band, geschrieben, der vorher Mitglied von Motze Hoople war. Ralphs hatte den Song in einer Tonart geschrieben, die für Sänger Paul Rodgers schwer zu singen war. Er stimmte seine Gitarre um die Tonart zu ändern, was dem Song seinen charakteristischen Sound verlieh. Diese Anpassung trug wesentlich zum Erfolg des Liedes bei, das schließlich Platz 5 der Billboard Hot 100 erreichte.

Ebenfalls 1974 wurde auf dem Album Not Fragile der Song Rollin' Down the Highway veröffentlicht, den Fred Turner und Robbie Beckman zuvor geschrieben hatten. Zunächst war er für eine Werbung für ein neues Auto gedacht. Die Band entschied sich jedoch, den Song selbst zu behalten und aufzunehmen. Der kraftvolle und treibende Rhythmus des Songs spiegelt perfekt das Gefühl des Fahrens auf einer offenen Straße wider, was ihn zu einem beliebten Hit machte. Bachmann Turner Overdrive mit Roll On Down the Highway.

Die Musikzeitschrift Rolling Stone bezeichnete Robin Trowers Gitarrenspiel als durchschnittlich, was ihn dazu inspirierte, den Song To Rolling Stone zu schreiben. Der Song ist Teil seines Albums Bridge of Sighs, das 1974 veröffentlicht wurde und als eines seiner erfolgreichsten Alben gilt. Trowers meisterhaftes Gitarrenspiel und die tiefgründigen Texte machen To Rolling Stone zu einem Klassiker des Bluesrock-Genres. Hört selbst!

Blue Oyster Cult wurde zunächst in den 1960er Jahren als Soft White Underbelly auf Long Island in New York gegründet. 1968 wurde daraus die Stork Forest Group und 1970 führte man den bis heute gültigen Namen Blue Oyster Cult ein. Das Cover von Born to be Wild spielt die Band oft live, um ihre Konzerte mit einem energiegeladenen Klassiker zu beenden. Ursprünglich von Steppenwolf geschrieben und berühmt gemacht, wurde der Song von Blue Oyster Cult in den späten 1970er Jahren regelmäßig in ihre Setlist aufgenommen. Ein besonders denkwürdiger Auftritt war 1978 im Capitol Center, wo die Band eine kraftvolle Version des Songs spielte, die das Publikum begeisterte. Diese Performance zeigt die Fähigkeit der Band, selbst bekannte Songs mit ihrem eigenen, einzigartigen Stil zu interpretieren.

Status Quo wollte zunächst einen anderen Song als Break the Rules als Single veröffentlichen. Stattdessen entschied sich die Plattenfirma für Break the Rules, was nicht die Wahl der Band war. Der Text erzählt von einem Abend in einer heruntergekommenen Hunky-Tank-Bar, wo der Sänger eine Frau mit einem auffälligen Auto trifft und sich auf ein Abenteuer einlässt, obwohl er weiß, dass es nicht richtig ist. Diese Geschichte spiegelt den rebellischen Geist wider, der oft in der Musik von Status Quo zu finden ist. Status Quo mit Break the Rules.

Der Song Working Man trug maßgeblich dazu bei, das kanadische Trio Rush in den USA bekannt zu machen. Er wurde von Donna Halper, einer DJ und Musikdirektorin bei WMMS in Cleveland, Ohio, im Radio gespielt. Die Resonanz war überwältigend, besonders in der Arbeiterstadt Cleveland, was Rush schließlich zu einem Plattenvertrag verhalf. Geddy Lee, der Bassist und Sänger der Band, hat im Interviews gesagt, dass Working Man einer seiner Lieblingssongs ist, den er live spielt. Der Song wurde zu einem Favoriten der Fans und enthält ein Gitarrensolo, das es auf die Liste der 100 besten Gitarrensolos des Magazins Guitar World geschafft hat.

Der Titel Jet von Paul McCartney and the Wings wurde von einem Hund inspiriert, den die McCartneys besaßen. Jet war ein Labrador-Welpe, der oft aus dem Garten ausbrach und auf Abenteuer ging. Später änderte Paul McCartney jedoch seine Geschichte und behauptete, dass Jet der Name eines Ponys war, das sie auf ihrer Farm in Schottland hatten. Jet wurde auf dem Album Band on the Run veröffentlicht und erreichte hohe Chartplatzierungen in Großbritannien und den USA. Die energiegeladene Melodie und die eingängigen Texte machen Jet zu einem der bekanntesten Songs von Paul McCartney and the Wings.

Kung Fu Fighting von Carl Douglas war zunächst als B-Seite der Single I Want to Give You My Everything vorgesehen. Der Produzent Bidu Appaya hatte Douglas gebeten, einen Song für die B-Seite der Single zu schreiben. Douglas präsentierte ihm mehrere Texte und Bidu wählte davon Kung Fu Fighting aus. Die Aufnahme war zwar ziemlich improvisiert und wurde in nur 2 Takes abgeschlossen, da nur noch 10 Minuten Studiozeit übrig war. Überraschenderweise entschied die Plattenfirma, den Song als A-Seite zu veröffentlichen, und er wurde ein weltweiter Hit, der in vielen Ländern die Charts anführte. Carl Douglas' Song Kung Fu Fighting ist eine Hommage an die Kampfkunst des Kung Fu. Also genug auf der Couch herumgelümmelt, steht bitte alle mal auf. Alle, auch du da hinten. Rechte Faust an die Hüfte, linke Faust nach vorne ausgestreckt und los geht's.

Der berühmte Uga Chaka Chor in Blue Sweets Version von Hooked on a Feeling, der den Song so unverwechselbar macht, ist nicht im Original von B.J. Thomas enthalten. Diese markante Ergänzung stammt von Jonathan King, der den Song 1971 coverte und den Uga Chaka Chor hinzufügte. Blue Suede übernahmen diese Version und machten sie 1974 zu einem internationalen Hit. Später wurde er durch den Film Guardians of the Galaxy wieder populär, wo er in einer der denkwürdigsten Szenen verwendet wird. Diese Wiederentdeckung führte dazu, dass eine neue Generation den Song kennen und lieben lernte. Uga.

zu verwirklichen. Der Text reflektiert die sozialen und kulturellen Veränderungen der späten 1960er Jahre und bieten einen nostalgischen Rückblick auf diese Ära.

Die Idee zu dem Song Freebird von Lynyrd Skynyrd wurde durch eine Frage, die Allan Collins Freundin Casey gestellt hatte, geboren. Wenn ich morgen weggehen würde, würdest du dich noch an mich erinnern? Diese Frage wurde zur Anfangszeile von Freebird. Der Song hatte zuerst keinen Gitarrensoli. Diese wurden erst später hinzugefügt, um dem Sänger Ronnie Van Zandt eine Pause während der Live-Auftritte zu ermöglichen. Der Song wurde zu einem Klassiker und ist bekannt für seine langen Gitarrensoli, die oft über 14 Minuten dauern können. Ich hoffe, ihr hattet wieder Spaß an dieser 16. Ausgabe von Soul Air Music und ihr könnt euch an mich erinnern und schaltet beim nächsten Mal oder einer der anderen tollen Sendungen bei Radio Haspe ein. Kommt gut in

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Herzlich willkommen hier bei Radio Haspe und einer weiteren Sendung One Hit Wonder. Diesmal nicht mit dem Yoshi am Mikro. Ich habe mal übernommen, ich bin Brady und ich hoffe, ihr habt auch mit mir Spaß mit einmaligen Hits der Musikgeschichte. Wir fangen gleich mal an. Wer erinnert sich denn? 1977, die Zeit, als man noch dachte, ein Gitarrenriff könnte die Welt regieren. Wusstet ihr, dass Black Betty ursprünglich ein afroamerikanischer Worksong war und die Version von Ram Jam erst nach massiver Kritik wegen angeblicher Rassismus-Interpretation richtig durchstartete? Typisch 70er. In den USA kletterte der Song bis auf 18 der Charts. In Deutschland war er ein absoluter Underground-Kult-Hit. Also haltet euch fest, hier kommt euer Klassiker aus dem One-Hit-Wonder auf Radio Haspe. Und glaubt mir, dieser Song schreit nach Mitwippen. Mitwippen. Mitwippen, das ist wie Weihnachten. Also dranbleiben, hier ist Black Betty von Ram Jam.

Wir machen einen Sprung ins Jahr 1979. Leute, haltet eure Kassetten fest. Video Killed the Radio Star war der allererste Song, der jemals auf MTV gespielt wurde. Wusstet ihr, dass der Song ursprünglich ein Protest gegen die Dominanz von Musikvideos über die klassische Radiolandschaft sein sollte? Ironie des Lebens, oder? In Großbritannien schoss er auf Platz 1 und läutete die Ära der glitzernden 80er ein. Ihr hört One Hit Wonder auf Radio Haspe, hier mit einem Song, den die Radiosender fürchteten und die Fernseher liebten. Das gibt's nur bei uns hier auf Radio Haspe. Hier sind die Buggles mit Video Killed the Radio Star.

Wie wir jetzt wissen, ist es natürlich nicht passiert. Das Video hat den Radiostar nicht gekillt, sonst würdet ihr uns jetzt hier nicht hören. So, jetzt geht's weiter mit einem poetischen Song, einem, den ich persönlich sehr gerne mag, American Pie von Don McLean. Wusstet ihr, dass McLean selbst nie genau sagen wollte, was die Lyrics wirklich bedeuten? Verschwörungstheorien und Musikermythen inklusive. Etwas über 8 Minuten lang, aber keine Sorge, wir haben die Zeit. Platz 1 in den USA. Europa folgte zögerlich. Typisch für diese Zeit, psychedelische Ballade trifft auf politische Untertöne. Mein Name ist Brady mit einem Song, den man nicht nur hört, sondern erlebt, nur im One-Hit-Wonder, hier bei uns auf Radio Haspe.

Nach so viel Poesie wird's jetzt mal etwas lauter. Wir sind im Jahr 1968 und haben die deutsche Antwort auf schaurige Rockklassiker. The Witch von den Rattles. In England als zu gruselig verboten. Und ja, die schrillen Gitarrenriffs sind legendär. Platz 1 in Deutschland, Schadfeuerwerk inklusive. Ihr erinnert euch sicher alle daran. Hier ist Radio Haspe Wanted Wonder mit einem Song, der euch die Haare zu Berge stehen lässt.

Wir bleiben in Deutschland, wechseln das Jahrzehnt und wechseln die damalige Republik. Und zwar wechseln wir in die DDR und ins Jahr 1977. Als Rockmusik offiziell auf der Kippe stand, kam Am Fenster. Wusstet ihr, dass die Band City das Stück erst als 17-minütiges Instrumental schrieb und dann auf Radiofreundlichkeit kürzte? Kultstatus garantiert, Platz 1 im damaligen Osten. Aber im Westen? Fast unbekannt. Aber mittlerweile erinnert man sich ja auch daran. Hier ist Brady, hier ist One Hit Wonder auf Radio Haspe und hier ist ein Ostrock-Meisterwerk von City Am Fenster.

So Leute, setzt euch hin, jetzt wird's ernst. Hiroshima von Wishful Thinking. Dieser Song sollte ursprünglich in Deutschland nie ein Hit werden, aber dann plötzlich durch extensive Radioeinsätze explodierte der Song vor sich hin. Es ist einer zum Nachdenken über Krieg, Frieden und ein bisschen 70er-Melancholie. Platz 8 in den deutschen Charts. Für eine britische Band, die nur diesen einen Hit hatte, nicht schlecht, oder? Erinnert ihr euch? Hier ist Brady. Und ich sage euch, dieser Song berührt heute noch. Den gibt's hier bei One It Wonder in der langen Version auf Radio Haspe. Hier ist Wishful Thinking und Hiroshima.

Jetzt habt ihr lange genug nachgedacht. Jetzt kommen wir ins Jahr 1970, als die Welt noch an Love und Peace glaubte. Da kam Yellow River um die Ecke. Die Band Christie hatte eigentlich einen anderen Song für die Single vorgesehen, aber der Produzent wollte unbedingt diesen. Und schwupps, Platz 1 in UK und Deutschland. Yoshi mag den Song, für mich ist es eher ein Kandidat fürs Schrottwichteln. Also denkt dran, Schrottwichteln läuft schon, ihr könnt abstimmen, damit wir Heiligabend eure schlechtesten Songs aller Zeiten spielen können. Schuldige Yoshi, ich mag den Song einfach nicht wirklich, aber es ist ein One-Hit-Wonder und gehört hierhin. Und für euch jetzt hier Christie mit Yellow River.

Was wäre eine One-Hit-Wonder-Sendung mit Brady auf Radio Haspe ohne die berühmte Neue Deutsche Welle? Da gab's mehr Eintagsfliegen als in jeder anderen legendären Musikzeit. Ich rede jetzt mal von einem Beispiel. Es könnten unendlich viele andere Titel sein, aber ich habe mir Kiss ausgesucht. Die Sängerin vom Königssee. Einfach nur ein komplett sinnloser Song und auch ein absoluter Top-Kandidat für Schrottwichteln. Ich habe vorhin vergessen zu sagen, Schrottwichteln, Formulare findet ihr auf unserer Homepage radioaspe.de oder schreibt dem Yoshi über die bekannten Kanäle wie immer. Und natürlich könnt ihr uns auch mailen an radioaspe@gmx.de. Eure Top-Schrott-Songs für Heiligabend, damit wir euch gut unterhalten können. Jetzt unterhalten wir euch mit Schrott aus den 80ern. Hier ist Kiss mit Die Sängerin vom Königssee.

Jetzt kommen wir zu unvergesslichen Legenden, deren Namen euch sicher sofort was sagen. Godley & Cream mit ihrem Song An Englishman in New York. Nein, es hat nichts mit dem späteren Sting-Klassiker Englishman in New York zu tun. Das hier sind die verrückten Köpfe von 10cc. Die gingen ihre eigenen Wege und brachten uns An Englishman in New York. Für die Videospezialeffekte, die eingesetzt wurden, entstanden damals mehr Kosten als für den Song selbst. Kultstatus garantiert, Chartplatzierungen solide, aber richtig unvergessen durch die Musik- und Videokunst. Da erinnert sich, glaube ich, kaum jemand dran. Hier ist Brady, hier ist Radio Haspe und One It Wonder und da passt Godley & Cream mit An Englishman in New York wunderbar rein.

Kommen wir jetzt mal zu einem One-Hit-Wonder aus Schweden. Schweden rockt die Charts. Wusstet ihr, dass How Do You Do in Skandinavien so beliebt war, dass ganze Schulen den Song morgens beim Unterrichtsbeginn sangen? Platz 8 in Deutschland, ein Hit in ganz Europa und trotzdem nur dieser eine große Erfolg für Maus und McNeil. Eigentlich wie für uns gemacht, wie für das One-Hit-Wonder auf Radio Haspe.

Jetzt muss ich euch noch mal ganz stark an unser Schrottwichteln an Heiligabend erinnern. Denn dieser Song passt absolut da rein. Wir haben das Jahr 1978, also nicht jetzt, damals. Die Band Cloud war ursprünglich nur als Coverband unterwegs und dann plötzlich ein internationaler Hit. Platz 2 in Deutschland. Disco-Fieber und ein absoluter Ohrwurm. Substitute. Ein Song, der fast alles überlebt hat. Mode, Disco, schlechte Frisuren. Da erinnert ihr euch sicher dran. Und ein Kandidat für unser Schrottwichteln. Hier ist Brady mit einem Song, der die Tanzfläche füllte. Nur bei One It Wonder auf Radio Haspe. Cloud mit Substitute.

Die Ein-Hit-Wunder, oh, klingt das doof, die One-Hit-Wunder auf Radio Hass begehen langsam zu Ende. Wir haben noch einen für euch, der auch unvergessen geblieben ist. Paloma Blanca von der George Baker Selection. Der Sommerhit 1975 schlechthin. Eigentlich sollte der Song Donna Blanca heißen, aber der Produzent meinte, Paloma klingt exotischer. Platz 1 in Deutschland, Holland und sogar Belgien. Na, das war doch mal eine Leistung. Hier ist Brady, ihr hört Radio Haspe und jetzt kommt ein Hit so leicht und luftig, dass man fast die Sonne spürt. Nur bei One Hit Wonder auf Radio Haspe. Und ich sag einfach mal Tschüss, bis zum nächsten Mal in irgendeiner Sendung hier auf unserem Kanal.

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0: Hallo ihr da draußen. Und es war wieder an diesem klaren Julitag am 13. Juli 1985, als Brian Ferry die Bühne des Wembley-Stadions betrat. 72.000 erwartungsvolle Zuschauer lauschten, als er nach drei eigenen Songs sein Mikrofon absetzte und auf David Gilmour zeigte. Eine seltene Live-Kollaboration, die an diesem Charity-Tag perfekt passte. Gemeinsam ließen sie die sanften Akkorde von Jealous Guy erklingen und schufen eine Atmosphäre voller Verletzlichkeit und Wärme. Ferrys samtige Stimme sang die ersten Zeilen, während Gilmours gefühlvoller Gitarrenton sich wie ein roter Faden durch den Song zog. Im Refrain stimmte das Stadion jede Silbe mit an und hinterher schwärmte Mitchell, dass niemand diesen Moment je vergessen würde. In diesem Augenblick schrieb das Duo ein kleines, aber bedeutendes Stück Popgeschichte. Nachdem David Crosby, Stephen Stills und Graham Nash ihre Gitarren gestimmt hatten, legten sie mit Southern Cross los und stimmten die Live-Zuschauer ein. Kaum hatte das letzte Echo des Segelepos verhallt, griff Nash behutsam in die ersten Gitarrenakkorde von Teach Your Children. Die zarten Harmonien, getragen von ihren dreistimmigen Gesängen, breiteten sich wie eine warme Decke über das Stadion. Textzeilen über das Weitergeben von Wissen und Fürsorge klangen in dieser friedlichen Atmosphäre wie ein Appell an die Menschlichkeit. Für einen Augenblick herrschte ehrfürchtige Stille, während jeder Ton und jede Falsettwendung die Zuschauer fesselten. Dann explodierte der Applaus zu einer Welle der Zustimmung, die zeigte, dass ihre zeitlose Botschaft an diesem Charity-Tag tiefe Resonanz fand. Crosby, Stills und Nash mit Teach Your Children.
1: Okay, we've done enough singing. Now it's your turn.

0: arriver.
1: Auch am 13. Juli 1985 versammelten sich auf einer improvisierten Bühne in Köln mehr als 2 Dutzend deutscher Künstler unter dem Banner Band für Afrika. Die Idee dazu hatte Fotograf Jim Rakete. Er rief Wolfgang Niedecken mitten in dessen Skiurlaub an. Niedecken notierte erste Textzeilen, schickte ein Demo an Herbert Grönemeyer, der aus der Skizze eine Melodie formte. Am Nachmittag standen Alphaville, Bab, Extrabreit, Geiersturzflug, Nena, Peter Maffay, Udo Lindenberg und viele andere Seite an Seite, um Nackt im Wind live im Rahmen von Live Aid zu spielen und eine Welle der Solidarität auszusenden. Als die ersten Akkorde im Fernsehen übertragen wurden, erhoben sich hunderte Stimmen im Refrain zu einem gemeinsamen Appell. Zwar erreichte die Single später Platz 3 der deutschen Charts und verkaufte sich rund 150.000 Mal, doch die größte Wirkung lag in den knapp 300.000 D-Mark, die direkt an afrikanische Hilfsprojekte gingen und im Gefühl, an diesem Tag als Nation ein Zeichen gesetzt zu haben. Band für Afrika mit Nackt im Wind.

Noch inmitten der Aufnahmen zu ihrem kommenden Album Turbo zweifelte Judas Priest kurz, ob sie zu Live Aid antreten sollten. Doch Bob Geldof und ihr Management zogen sie aus dem Studio und überzeugten sie, dieses mächtige Signal für eine weltweite Hilfaktion zu setzen. Mit dem hymnischen Living After Midnight rissen sie das Publikum mit, steigerten die Spannung über das düstere Fleetwood Mac Cover The Queen Manalishi und gipfelten schließlich in You've Got Another Thing Coming. Als Rob Halford sein legendäres You've Got Another Thing Coming in die Verstärker schmetterte, erhob sich ein donnernder Chor aus Zehntausenden von Kehlen. In jenem Augenblick wurde klar, dass Heavy Metal auf dieser globalen Bühne nicht nur existierte, sondern triumphierte. Ein kollektiver Befreiungsschrei, der noch lange nachhallte.

Es war früher Nachmittag des 13. Juli 1985, als Paul Young nach dem Band-Aid-Intro die Scheinwerfer des Wembley-Stadions auf sich zog. Die ersten Takte von Come Back and Stay erklangen und seine samtige Stimme trug den warmen Groove des Jack Lee-Covers über die Köpfe der 72.000 Live-Zuschauer. Während sich die soulful klingende Melodie wie eine Welle durch die Ränge bewegte, griff das Publikum in jeder Strophe beherzt in den Refrain ein. Für einen Moment verwandelte sich das riesige Stadion in einen intimen Club, in dem jeder die Sehnsucht nach Nähe und Rückkehr miteinander teilte. Mit seinem überzeugenden Gesang legte Paul Young damit den Grundstein für einen unvergesslichen Live-Aid-Auftritt. Paul Young und Come Back and Stay.

0: Die Sonne stand hoch am Himmel, als Bryan Adams um 12 Uhr US-Zeit nach energiegeladenen Eröffnungsnummern wie Kids Wanna Rock und Summer of 69 zur Mitte seines Live-Aid-Sets ankam. Mit pochendem Herzen und zitternden Fingern griff er in seinen Gitarrenkabel die ersten Akkorde von Cuts Like a Knife erklingen. Das markante Riff brach wie ein Donnerschlag über die 100.000 Zuschauer herein. Die Stadionlautsprecher trugen Adams' raue Stimme in jeden Winkel des John F. Kennedy Stadions, während der eingängige Refrain das Publikum im Chor mitsingen ließ. Jeder Ton hallte im monumentalen Rahmen des Charity-Konzerts nach, ein Moment, in dem Rock-Urgestein und Massenbegeisterung zu einer einzigen Welle verschmolzen. Als der letzte Akkord verklingt und das Stadion in tosenden Applaus erbebt, wusste jeder, Cuts Like a Knife hat sich nicht nur als Hit bewährt, sondern auch als Erinnerung an den unerschütterlichen Spirit, mit dem Musik Menschlichkeit feiern kann. Bryan Adams hören wir jetzt mit Cuts Like a Knife.
1: Okay. We'll do the song right now, which is one of our favorites in concert. It's called Cuts Like a Knife.

Die Menge liegt förmlich in den Armen der dröhnenden Stille, als Jack Nicholson mit einem lauten Lachen das Signal gibt. Ein einzelner Gitarrenakkord, martialisch und eindringlich, schneidet durch die Luft. Und The Edge formt mit seinen Fingern eine Melodie, die sich wie ein Ruf nach Gerechtigkeit anfühlt. Bono steht vorn, die Stimme noch gedämpft, doch in jedem Wort von Sunday, Bloody Sunday pulsiert die Wut über Gewalt und Zerbrochenheit. Anekdote am Rande. U2 mussten ihren Song Bad verlängern, weil Bono ins Publikum sprang, um eine Zuschauerin zu retten. Nette Geste. Hören wir jetzt U2 mit Sunday, Bloody

0: Die ersten sanften Wellen des terminähnlichen Intros glitten durch die Boxen und ein kollektives Raunen legte sich über das Stadion. Als Mike Love mit seiner warmen Stimme ins Mikrofon einstieg, folgten Al Jardin, Bruce Johnston und Carl Wilson mit den charakteristischen Falsettharmonien und schufen einen Klang, der so unbeschwert wie magisch wirkte. Jeder Good Vibrations-Ruf schien das Publikum tiefer ins gemeinsame Erleben zu ziehen. Tausende Hände wippten im Takt, unzählige Kehlen summten die Melodie nach und für einen Augenblick verwandelte sich das riesige John F. Kennedy Stadion in eine intime Strandkulisse. Mit dem letzten getragenen Akkord verhallte nicht nur der Song, sondern auch die Distanz zwischen Bühne und Rängen. Die Beach Boys hatten nicht nur ihren Klassiker präsentiert, sie hatten eine Welle der Lebensfreude losgetreten, die rund um den Globus nachhallte. The Beach Boys mit Good Vibrations.
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1: Kaum hatten die Dire Straits das Stadion verlassen, begann der Wettlauf. Mitten im Marathon des Charity Festivals packten ihre Roadies bereits das Equipment in Transporter. In wenigen Minuten sollte die Band im benachbarten Wembley Arena eine ausverkaufte Headliner-Show spielen. Also hasteten Knopfler, Alsley und Williams im Eiltempo über den Parkplatz, gaben ihre Instruktionen durch Funkgeräte und retteten sich knapper als geplant zu ihrem eigenen Gig. Eine Anekdote, die zeigt, wie eng Musik und Organisation beim größten Benefizkonzert des Jahrzehnts verzahnt waren. Zurück auf der Stadionbühne kündigte Tommy Vance sie an und mit einem einzigen kristallinen Anschlag formte Mark Knopfler das berühmte Intro zu Sultans of Swing. Für einen Herzschlag lag Stille über den 72.000 Zuhörern. Dann brach das Stadion in tosende Begeisterung aus. John Alsley, basslastiger Groove, legte den pulsierenden Unterbau, während Terry Williams mit präzisen Drumbeats den Rhythmus antrieb. Doch es war Knopflers fließendes Solo, das das Wembley-Stadion in gebanntes Staunen versetzte. Ein Lehrstück zeitloser Gitarrenvirtuosität.

George Thorogood and the Destroyers hatten kaum Zeit, sich zusammenzuraffen. Sie hatten einspringen müssen, weil Tears for Fears kurzfristig abgesagt hatten. Kaum hatten sie ihre Bandutensilien abgestellt, stand George bereits am Mikro und schlug den ersten schleifenden Slide-Akkord von Madison Blues an. Das Riff schnitt scharf durch die drückende Luft des Stadions und für einen Herzschlag herrschte ehrfürchtige Stille, bevor die Menge in tosenden Jubel ausbrach. Mit jeder Strophe steigerte sich das Tempo. Albert Collins setzte sein funkelndes Lied hinzu, während Thorogood über die Bühne fegte und seine Gitarre fast an sein Mikro hielt. Zwischen zwei Soli rief er den Fans zu, sie sollten sich lautstark mitreißen lassen. Als die letzten Noten verhallten, griff er sich die Harmonika, blies ein letztes Blueswimmern in den Nachhall und verneigte sich, ehe die Roadies schon die Fender verstauten. Ein kurzer elektrischer Moment, der bewies, dass echter Blues, unabhängig von Zeit und Ort, gewaltig zünden kann. Und schon sind wir am Ende unseres dritten Teils unserer Sendereihe Legends, Ausgabe Nummer 19, rund um Live Aid von 1985 angekommen. Ich hoffe, es hat euch Spaß gemacht und ihr schaltet beim vierten Teil wieder ein bei Radio Haspel. Wir hören uns.

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2: Hallo und herzlich willkommen bei Radio Haspe. Hier ist eure Moderatorin Elke und heute heißt es wieder Ab in die 90er. In der 9. Ausgabe der Reihe drehen wir das Rad der Zeit zurück ins Jahr 1997. Ein Jahr zwischen Titanic-Hype, Gameboys und unvergesslichen Chartmomenten. Ich habe tief im Archiv gegraben, um die Schätze von damals hervorzuholen. Von kraftvollem Rock über coolen Hip-Hop bis zu den Balladen, die uns noch heute Gänsehaut bescheren. Schnallt euch an, schaltet den Alltag kurz aus und lasst uns gemeinsam in Erinnerungen schwelgen. Wir starten mit dem ultimativen Coolness-Faktor von 1997. Im Kino rettete Will Smith als Agent J die Welt vor Aliens und in den Charts rettete er jede Party. Sein Track Man in Black aus dem gleichnamigen Soundtrack war ein echtes Phänomen. Am 11. August stieg die Nummer auf Platz 16 ein und kämpfte sich bis ganz nach oben auf die 1. Stolze 24 Wochen hielt sich dieser Pop-Rap-Mix in den Hitlisten. Also Sonnenbrille aufgesetzt und los geht's!

Es gab wohl kaum eine Band, die 1997 so sehr polarisierte wie Tic-Tac-Toe. Mit ihrem zweiten Album Klappe die Zweite zeigten Lee, Jesse und Ricky, dass sie mehr konnten als nur freche Sprüche. Die Single Warum war ein Schockmoment im Radio, ein Song über eine Freundin, die an Drogen zerbrach. Das Publikum liebte die Ehrlichkeit. Platz 1 für ganze 7 Wochen. Ein bewegendes Stück Zeitgeschichte, das im März 97 seinen Siegeszug antrat.

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2: Könnt ihr die Sonne auf der Haut spüren? Dario G. lieferte uns mit Sunshine im Herbst 1997 den ultimativen House-Vibe. Der Song basiert auf einem Sample von Live in a Northern Town und schaffte es bis auf Platz 3 der deutschen Charts. Erstaunlich ist die Langlebigkeit. Sogar im Jahr 2011 tauchte dieser Klassiker noch einmal in den Charts auf. Aus dem Album Sun Machine hören wir jetzt diesen zeitlosen Sommergruß in der 9. Ausgabe von Ab in die 90er hier auf Radio Haspe.

Kommen wir zu den Urgesteinen des Rock. Aerosmith bewiesen 1997 mit ihrem Album Nine Lives, dass sie noch lange nicht zum alten Eisen gehören. Die Single Falling in Love is Hard on the Knees ist typisch Steven Tyler. Dreckig, laut und mit einer ordentlichen Portion Augenzwinkern. In den deutschen Charts stieg der Song im März auf Platz 40 ein. Auch wenn er dort nur 9 Wochen blieb, gehörte er für viele Fans zu den absoluten Rock-Highlights des Jahres.

Frauenpower im deutschen Hip-Hop. Dafür stand 1997 vor allem ein Name, Sabrina Setlur. Unter der Ägide von Moses Pelham veröffentlichte sie »Du liebst mich nicht« und traf damit den Nerv der Zeit. Die Zeilen wurden zur Hymne für alle, die schon mal mit Herzschmerz zu kämpfen hatten. Der Lohn war Platz 1 in den deutschen Charts und 20 Wochen Präsenz in den Top 100. Aus dem Erfolgsalbum »Die neue S-Klasse« hören wir jetzt in Ab in die 90er 9 diese ikonische Nummer.

Alternativrock made in USA gefällig. Matchbox 20 starteten 1997 mit ihrem Debütalbum weltweit durch. In Deutschland war die Band eher ein Spätzünder. Push stieg erst Anfang 1998 in unsere Charts ein und erreichte nur Platz 91. Aber im Radio lief der Song rauf und runter und machte Frontmann Rob Thomas zum Star. Ein Song über komplizierte Beziehungen, der perfekt in den Sound der späten 90er passt.

Jetzt wird es intensiv hier bei Ab in die 90er 9 mit Elke am Mikrofon. Am 28. März 1997 veränderten Rammstein mit der Single Engel die deutsche Musiklandschaft nachhaltig. Mit dem unverkennbaren Pfeifen und dem harten Riff der neuen deutschen Härte katapultierten sie sich auf Platz 3 der Charts und blieben dort für 25 Wochen. Das dazugehörige Album Sehnsucht wurde zum Kultobjekt. Engel ist ein Song, der heute noch auf jeder Show die Massen begeistert.

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Wir bleiben in der 9. Ausgabe von Ab in die 90er beim harten Sound und blicken nach Göttingen. Die Guano Apes rund um Sandra Nasic starteten 1997 voll durch. Open Your Eyes war der Startschuss für eine Weltkarriere. Der Song stieg zwar erst im Februar 98 offiziell in die Charts ein, war aber Ende 97 schon der absolute Clubrenner. Er schaffte es bis auf Platz 5 und hielt sich fast ein halbes Jahr in den Charts. Jetzt kommt Energie pur auf Radio Haspe.

Jetzt ist es Zeit für eine Gänsehautballade. Der Norweger Espen Lind rührte uns 1997 mit When Susanna Cries zu Tränen. Der Song stieg kurz vor Weihnachten in die deutschen Charts ein und begleitete uns weit bis ins nächste Jahr hinein. Platz 9 war die Höchstmarke. Aber in Sachen Emotionen war dieser Song definitiv eine Nummer 1. Holt die Taschentücher raus oder schließt einfach die Augen. Hier ist Espen Lind.

Wusstet ihr, dass dieser Welthit eigentlich aus Berlin kommt? Bell, Book und Kendall schufen mit Rescue Me einen Ohrwurm, der 1997 wirklich überall lief. Er stieg im August in die Charts ein und hielt sich dort unglaubliche 32 Wochen. Das sind 8 Monate. Mit Platz 3 feierte die Band ihren größten Erfolg. Ein Stück perfekter Poprock, das auch heute noch sofort für gute Laune sorgt.

Die Ära der Spice Girls war 1997 auf ihrem absoluten Höhepunkt. Während sie mit Spice World die Kinos und die Charts eroberten, zeigten sie mit Viva Forever, dass sie auch erwachsene, melancholische Popsongs beherrschten. Die Single erschien zwar erst im Sommer 98, war aber schon seit dem Albumrelease im November 97 ein Fanfavorit. Platz 4 der Charts und 22 Wochen Laufzeit sprechen für sich. Hier ist eine Prise Girl Pop.

Es gibt Songs, die brauchen keine Chartplatzierung, um unsterblich zu werden. Nick Cave's Into My Arms vom November 1997 ist so ein Fall. Es ist ein Gebet, ein Liebeslied und ein musikalisches Meisterwerk zugleich. Nur Nick Cave, sein Piano und diese tiefe, ehrliche Stimme. Aus dem Album The Boatman's Call hören wir jetzt hierbei ab in die 90er 9 ein Stück Musik, das die Seele berührt und uns kurz innehalten lässt.

Wir kommen zum Ende unserer heutigen Reise. Green Day veröffentlichten Good Riddance Time of Your Life im Dezember 1997. Eigentlich als Abschiedsgruß gedacht, wurde das Lied zur Hymne für Neuanfänge weltweit. Billy Joe Armstrong zeigt sich hier von seiner akustischen Seite ganz ohne Punk-Attitüde, dafür mit viel Gefühl. Ich hoffe, ihr hattet heute auch die Time of Your Life mit uns hier auf Radio Haspe. Hören wir gleich Green Day mit Good Riddance. So schnell ist eine Stunde musikalische Zeitreise wieder vorbei. Das war Ab in die 90er 9. Ich hoffe, der Ausflug ins Jahr 1997 hat euch ein Lächeln ins Gesicht gezaubert und ein paar schöne Erinnerungen geweckt. Mein Name ist Elke und es war mir ein Vergnügen, euch auf Radio Haspe zu begleiten. Danke fürs Einschalten und für eure Treue. Bleibt nostalgisch und passt auf euch auf und genießt den restlichen Tag. Wir hören uns beim nächsten Mal. 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Tschüss, eure Elke!

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Hier kommt euer Gastgeber. Hier kommt Brady. Schön, dass ihr Radio Haspe wieder eingeschaltet habt. Hier ist Brady mit Ab in die 80er Folge 8. Wir sind im Jahr 1985 angekommen und da ging's musikalisch auch hoch her. Wusstet ihr, dass One Night in Bangkok aus dem Musical Chess stammt? Ja, genau, das Stück um einen fiktiven Schachweltmeisterschaftskampf während des Kalten Krieges. Bangkok wurde als exotischer Schauplatz gewählt, um die politische Spannung und die Intrigen perfekt in Szene zu setzen. One Night in Bangkok wurde weltweit ein Chartstürmer und hat sogar das Interesse an Thailand als Reiseziel gesteigert. Naja, okay, das kann man jetzt zweischneidig sehen. Die kraftvolle Stimme von Murray Head hat diesen Song zu einem unvergesslichen Klassiker gemacht. Auf geht's für euch ins Jahr 1985 mit One Night in Bangkok.

0: Weiter geht's mit einem Klassiker des Elektropop und einem eindringlichen Statement gegen den Vietnamkrieg. Der Song basiert auf einem Dokumentarfilm über den Krieg und verwendet ein kraftvolles Sample aus einem Nachrichtenbericht, der das Durchschnittsalter der gefallenen US-Soldaten mit 19 Jahren angibt. Diese wiederholte Zahl unterstreicht auf eindringliche Weise die Tragödie des Verlusts junger Leben. Mit seinem treibenden Beat und innovativen Sounds hat 19 nicht nur die Musikgeschichte geprägt, die emotionale Wirkung und die zeitlose Relevanz des Songs machen ihn zu einem echten Mahnmal, das uns daran erinnert, für Frieden und Menschlichkeit einzutreten. Heute umso wichtiger. Hier ist Paul Hardcastle mit 19.
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kein Nummer 1-Hit in Deutschland. Die Höchstplatzierung war Nummer 6 und dennoch ein Erfolg, den, glaube ich, jeder aus dem Jahr 1985 noch in Erinnerung hat. Kennt ihr das Gefühl, einfach mal alles hinter sich lassen zu wollen? Dieses Gefühl hat Purple Schulz mit seinem Song Sehnsucht perfekt eingefangen. Jedem in Erinnerung geblieben ist natürlich dieses Ich will raus! Nein, ihr bleibt noch hier und ihr hört jetzt mit mir Purple Schulz und Sehnsucht aus dem Jahr 1984 und 1985, ein Hit in Deutschland.

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Radio ist schon ein tolles Medium. Jetzt hole ich für euch einen echten Klassiker aus den 80ern zurück. Wer kann sich nicht an die verrückten Verfolgungsjagden in Beverly Hills Cop erinnern? Mit Eddie Murphy in Höchstform. Ja, das gibt gleich ein Kopfkino. Und der unverwechselbare Soundtrack dazu, Axel F., komponiert von Harald Faltermeier. Hier für euch jetzt der Film in Kurzversion. Ihr habt sicher alle die Bilder im Kopf. Los geht's mit Axel F.

Und wo wir schon mal bei Klassikern sind, hier kommt ein Love-Song aus den 80ern von Marillion, den auch jeder immer noch heute gerne hört und der auf großen Live-Bühnen immer noch und natürlich auch bei uns im Radio gespielt wird. Hier ist Kylie von Marillion.

Jetzt wird's heiß bei Radio Haspel. Mit seiner minimalistischen Instrumentierung und den ehrlichen, intensiven Lyrics hat sich der Boss hier mal wieder unsterblich gemacht. Klar, dass so ein Song nicht nur einmal gehört wird. Viele Künstler haben ihn schon gecovert und er taucht auch immer wieder in Filmen und Serien auf. Ein echter Evergreen. Also lehnt euch zurück und lasst euch von diesem puren Ausdruck von Leidenschaften mitreißen. Hier ist der Boss, hier ist Bruce Springsteen mit I'm on Fire.

Auch der folgende Song konnte es leider im Jahr 1985 nicht in die Top 3 in Deutschland schaffen. Er blieb auf Platz 4 hängen und dennoch ist es eine kraftvolle Aussage mit einer kraftvollen Stimme und einem wunderbaren Sound. Hier ist Jennifer Rush mit Destiny.

Doch wir haben auch eine Nummer-1-Platzierung hier bei uns aus dem Jahr 1985. 4 Wochen insgesamt auf Platz Nummer 1, 21 Wochen insgesamt dabei. Eine wunderbare Ballade, die die Geschichte einer fiktiven Liebe, die durch die Berliner Mauer getrennt ist, erzählt. Elton John und sein Texter Bernie Taupin haben da eine Art Liebesbrief geschrieben, direkt an eine Grenzsoldatin auf der anderen Seite der Mauer. Symbolisch für die Trennung von Ost und West. Hier ist Elton John mit Nikita.

Einer der für mich wohl eingängigsten Songs des Jahres 1985 stieg am 21.10.1985 das erste Mal in die Charts in Deutschland ein, erreichte eine Höchstplatzierung von 6 und wurde zu einem One-Hit-Wonder. Dennoch spricht der Song über Generationen hinweg Menschen an, weil die Fragen nach dem Sinn des Lebens einfach immer aktuell bleiben. Kein Wunder, dass dieser Song also als einer der wichtigsten Tracks der New Wave-Ära gilt und bis heute viele Künstler inspiriert. Das Musikvideo dazu, ein surrealer Trip, der perfekt zur experimentellen Ästhetik der Talking Heads passt. Jetzt wisst ihr schon, worum es geht. Hier sind die Talking Heads mit Road to Nowhere.

Jetzt habe ich noch einen echten Tanzflächenknaller für euch aus dem Jahr 1985. Wenn das Lied auf einer Party läuft, heute auch noch, dann geht es gleich sofort richtig ab. Es kommt aus dem Synthie-Pop, wie so vieles in den 80ern, und 1985 war dieser Song platziert in Deutschland als Höchstposition 2. In England erreichte er Platz 1 und auch in der Schweiz. In den USA blieb es bei Platz 11, aber das soll vollkommen egal sein. Hier sind Dead or Alive mit You Spin Me Round.

Kommen wir nochmal zurück zu Platz 1 Platzierungen im Jahr 1985. In Deutschland 23 Wochen in den Charts, 14 Wochen davon in den Top 10, 4 Wochen auf Platz 1. In Österreich Platz 1, in England Platz 1, in den USA Platz 1. Nur die Schweiz, die hat sich etwas gewehrt, da war er nur auf Platz 2. Die Rede ist von einem deutschsprachigen Künstler aus Österreich, der auf den Künstlernamen Falco hörte. Die Geschichte beschreibt einen Rockstar der Klassik. Hier ist Falco mit Rock Me Amadeus.

neben der ganzen Spaßmusik und dem vielen Synthie-Pop gab es auch Gitarrenklänge in den 80ern. Und im Jahr 1985 stieg am 21.10. in Deutschland ein Song ein, der die Höchstplatzierung 19 erreichte. Für mich sehr unterbewertet. In den USA gab es Platz 1. Das hätte ich mir auch in Deutschland gewünscht. Aber das nützt ja nichts. Ihr dürft ihn trotzdem hier hören. Hier sind die Dire Straits mit Money for Nothing.

Ich möchte mich von euch aus dem Jahr 1985 verabschieden mit noch einem, wie Andy es immer nennt, Tanzflächenknaller, der auch in 85 mal die Platz 1 erreichte. Woran's lag, weiß ich nicht. Der Song ist nicht schlecht, aber für mich auch nicht wirklich was Besonderes. Trotzdem ganz nett und auf jeder 80er-Party wird er immer, immer wieder laufen. Ich sage danke fürs Zuhören. Mein Name ist Brady. Das war Ab in die 80er, Folge 8. Und diese Folge beschließen Tears for Fears mit Schaut.

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Hallo, ihr da draußen. Für den ein oder anderen war wohl Pippi Langstrumpf die erste große Liebe. Mit dieser kleinen Erinnerung an Kindertage begrüße ich euch zur 8. Ausgabe von Ab in die 70er. Der 6-fache Grammy-Gewinner James Taylor gehört zu den einflussreichsten zeitgenössischen Singer-Songwritern der US-amerikanischen Musikszene. Zwischenzeitlich massiv drogenabhängig ging er 1968 nach Großbritannien, wo er einen Vertrag bei Apple Records, der Plattenfirma der Beatles, erhielt und seine erste Solo-LP produzierte. Zurück in den Vereinigten Staaten brach er sich bei einem Motorradunfall beide Hände. Nach einer Entziehungskur nahm er die LP Sweet Baby James auf und wurde insbesondere mit dem darauf enthaltenen Stück Fire and Rain, in dem er seine Drogensucht ansprach, einem breiten Publikum bekannt.

Martin Quittenton war ein britischer Gitarrist und Komponist. Er war Gründungsmitglied der Bluesrock-Formation Steamhammer. Bekannt wurde er als Co-Autor des Rod Stewart-Klassikers Maggie May aus dem Jahr 1971.

Wir kommen jetzt zwar nicht zu drei für dich, aber immerhin für one for you. Was für mich meine Jungs von Grobschnitt sind, ist für unseren Yoshi die britische Hardrockband Uriah Heep. Die Band benannte sich nach einem arbeitssuchenden Roadie, der sich nach der Figur aus dem Roman von David Copperfield von Charles Dickens benannt hatte. Vom 1972er Album Demons and Wizards ihr Mega-Hit Easy Livin'.

Ebenfalls eine legendäre, allerdings schottische Rockband aus den 70er Jahren war Nazareth. Aus dem vierten Studioalbum Loud and Proud wurde der Song This Flight Tonight, übrigens eine Coverversion von Joni Mitchell, als Single ausgekoppelt. Es wurde ein Evergreen dieser tollen Band.

Was landete 1975 in den Niederlanden auf Platz 2, in Belgien auf Platz 1 und in Deutschland auf Platz 4 der Singlecharts? Ich verrate es euch. Es war die Single Gitter King der niederländischen Band Hank the Knife and the Jets.

Am 30. Oktober 1974 fand im Dschungel der Demokratischen Republik Kongo eine Schlägerei statt. Beim Rumble in the Jungle standen sich die beiden Schwergewichtsboxer Muhammad Ali und George Foreman im Ring gegenüber. Ali siegte in der 8. Runde durch K.O. Nach dem Boxkampf schrieb Johnny Wecklin eine Hommage an den Sieger. In Zaire, wie damals das Land noch genannt wurde.

Janet Andimech ist eine spanische Sängerin. Ihr größter Erfolg war der Titel Por qué te vas, was so viel heißt wie Weil du gehst. Der Song blieb nach der Aufnahme 1974 zunächst relativ unbekannt. Erst als das Lied 1977 in dem Film Züchtige Raben von Carlos Saura verwendet wurde und dieser Film in Cannes ausgezeichnet wurde, erlangte das Lied selber internationale Bekanntheit und schoss in die Hitparaden.

Böse Zungen behaupten ja, dass Status Quo seit nunmehr über 50 Jahren immer den gleichen Song spielen. Aber bisher 33 erfolgreiche Studioalben strafen sie Lügen. Zeitgleich mit dem Headliner-Auftritt 1978 beim legendären Reading Festival veröffentlichten sie die Single Again and Again.

Es gibt so ein paar Gitarristen, die erkennt man schon an der Spielweise. Einer von ihnen ist bestimmt Mark Knopfler von den Dire Straits. Der Frontmann der Dire Straits schrieb 1978 für das Debütalbum den Alltime-Klassiker Sultans of Swing.

Der mit Abstand größte internationale Erfolg der Briten von Sniffin' the Tears war der Titel Driver's Seat, welcher 1978 veröffentlicht wurde. Als das Lied 1991 von einer japanischen Automarke in einer Werbung benutzt wurde, gelang auch in Deutschland der Einstieg in die Verkaufscharts.

Berichten zufolge entstand der Name der nächsten Gruppe durch einen Versprecher des Ansagers bei ihrem ersten Auftritt, der den provisorischen Namen der Band Eric and the Dynamos fälschlicherweise Derek and the Dominos aussprach. Tatsächlich wählte Eric Clapton den Namen Derek and the Dominos, weil er seinen Namen und seine Bekanntheit nicht mit der Aufrechterhaltung des Bandhintergrunds vereinbaren konnte. Noch ein Klassiker, Derek and the Dominos mit Layla.

1976 erschien mit dem Album Jailbreak und der daraus ausgekoppelten Single The Boys Are Back in Town die bis dahin erfolgreichste Produktion der Iren von Thin Lizzy. Der Song kam noch ganz knapp unter die 500 besten Songs des Musikjournals Rolling Stone von 2004. Er landete auf Platz 499.

Cat Scratch Fever ist das Titelstück aus dem gleichnamigen Album von Ted Nugent. Es wurde 1977 als Single veröffentlicht und war der erste Hit des Solo-Gitarristen. Cat Scratch Fever ist der englische Begriff für die Katzenkratzkrankheit. Und schon sind wir wieder am Ende dieser Sendung angelangt. Wir hören uns demnächst bei Ab in die 70er, Volume 9. Auf Wiederhören!

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2: Seid ihr bereit für eine Zeitreise in ein Jahrzehnt, das schon lange vergangen ist? In einem Jahrzehnt, in dem ich geboren wurde, in einem Jahrzehnt, mit dem ich euch jetzt unterhalten werde. Hier ist Ab in die 60er. Willkommen bei Radio Haspe. Schön, dass ihr wieder dabei seid. Hier ist eine weitere Runde Ab in die 60er mit Bradi. Und wir fangen an mit einem Lied, das Gänsehaut macht. Jedes Mal. House of the Rising Sun von den Animals ist wohl eine der ikonischsten Aufnahmen der 60er. Ursprünglich war es ein traditioneller Folksong, aber Eric Burdon und seine Truppe haben ihm 1964 neues Leben eingehaucht. Düster, intensiv und mit einer Orgel, die sich direkt ins Unterbewusstsein bohrt. Das Stück erzählt von Sünde, Reue und einer gewissen Adresse in New Orleans. Mysteriös bis heute. So ist das bei Ab in die 60er auf Radio Haspe. Jetzt wird's dunkel, gefährlich und wahnsinnig gut. Hier sind die Animals mit House of the Rising Sun.

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Tröten, Fanfaren, ein Beat, der schiebt und natürlich dieses typisch schräge Beatles-Flair. Ja, das gibt's nur bei uns, nur bei Radio Haspelbach in die 60er. Also willkommen zur Magical Mystery Tour.

Wenn sich Musik wie Hitze anfühlt, dann kommt Kenneth Heath ins Spiel. On the Road Again war 1968 ihr großer Durchbruch. Alan Wilsons Stimme klingt, als wäre sie direkt aus dem Sumpf geborgen worden. Und genau das macht den Reiz aus. Ein Stück für endlose Highways und verstaubte Gedanken. Hier ist Brady, ihr hört Ab in die 60er auf Radio Haspe. Und jetzt geht's raus auf die Straße mit Kenneth Heath, On the Road Again.

Jetzt gibt's ein bisschen deutsche Schlagerromantik aus den 60ern, Regenbogenromantik und ein bisschen 60er-Sentimentalität. Manuela bringt uns das alles mit Küsse unterm Regenbogen. Diese Stimme, irgendwo zwischen sanft und schelmisch, hat in Deutschland einen ganzen Sommer lang für Fernweh gesorgt. Ein bisschen Schlager, ein bisschen Traumwelt, aber hey, genau das brauchen wir manchmal, oder? Hier bei Ab in die 60er auf Radio Haspe lassen wir es heute leuchten. Ich bin Brady und jetzt gibt's einen bunten Kuss auf die Ohren.

Wer sagt eigentlich, dass man für einen guten Tanztrack immer laut sein muss? Die Walker Brothers treten den Beweis an. Land of Thousand Dances ist bei ihnen keine Rocknummer zum Ausrasten, sondern eher ein dramatischer Slow-Motion-Twist mit ganz großem Kino. Scott Walkers Stimme schwebt wie Nebel über einem Ballsaal der Melancholie. Das gibt's nur bei Ab in die 60er auf Radio Haspe und wir tanzen weiter mit Stil und Gänsehaut.

Wo wir schon mal beim Tanzen waren, geht's auch gleich damit weiter. Was Krimi zaubern, ist ein Tanz auf einer Wolke aus Gitarrensaiten. Dance the Night Away ist kein Hardrock-Brett, es ist ein psychedelischer Cocktail mit Latin-Aroma. Eric Clapton, Jack Bruce und Ginger Baker zeigen, auch Virtuosen können träumen. Und wenn du jetzt auf deinem Sofa leicht schaukelst, keine Sorge, das gehört dazu. Ich bin Brady, hier ist Ab in die 60er und wir schweben weiter in die Nacht mit Dance the Night Away.

In einer Welt, die ständig rotiert, sind die Birds unser musikalischer Kompass. Turn, Turn, Turn ist mehr als ein Song. Es ist ein Gebet mit Gitarren. Geschrieben von Pete Seeger, weltberühmt gemacht durch diese Band mit den wohl himmlischsten Harmonien der 60s. Zwischen Frieden, Protest und Poesie. Hier ist alles drin. Alles drin bei Ab in die 60er mit Brady. Und jetzt bitte einmal alle mitdrehen.

Jetzt haben wir für euch hier auf Ab in die 60er bei Radio Haspe einen echten Klassiker mit Turboantrieb, Runaway von Del Shannon. 1961 schoss der Song wie ein Komet durch die Charts und seine Stimme trifft einen immer noch wie ein Blitz. Und dann dieses eigenartige Keyboard-Solo, das sogenannte Musitron. Ein Sound wie aus einem anderen Sternensystem. Deswegen hört ihr uns, deswegen hört ihr Radio Haspe und Ab in die 60er und jetzt viel Spaß mit Runaway.

Manche Songs sprengen das Format. Und eigentlich haben wir für sowas Yoshis Sendung Long Songs. Doch ich erlaube es mir heute auch mal bei Ab in die 60er. Mit Time Has Come Today von den Chamber Brothers. Sie liefern hier ein musikalisches Manifest. Wild, chaotisch, hypnotisch. Über 11 Minuten in der langen Version. Also seid bereit für Hall, Breaks, schreiende Gitarren. Hier ist Ab in die 60er. Und die Zeit, die ist genau jetzt.

Das war der Ausflug in die Longsongs. Nach so viel Wucht kommt jetzt ein bisschen britischer Sonnenschein. I'm into something good. Das klingt, als hätte jemand die Liebe in Noten gegossen. Die Herman's Hermits waren zwar brave Jungs, aber sie hatten ein Händchen für gute Laune. Und wer diesen Song hört und nicht lächelt, sollte sich dringend auf Herzrhythmus überprüfen lassen. Hier ist Brady, das hier ist immer noch ab in die 60er und wir sind gerade in etwas richtig Gutem gelandet. Herman's Hermits, I'm into something good.

Hier ist Ab in die 60er mit Brady und weiter geht's mit den Kings. Ray Davies konnte Gesellschaftskritik wie kein anderer, verpackt in eingängige Melodien mit einem Augenzwinkern. Plastic Man ist seine Abrechnung mit dem Normbürger, der durchs Leben gleitet wie durch eine Tube Haargel. Ironisch, bissig und natürlich von der BBC zensiert, wegen des Worts Bum. Wir sind nicht die BBC, wir sind Ab in die 60er auf Radio Haspe und ich bin Brady und jetzt wird's plastisch.

Nach der Gesellschaftskritik mal ein Song wie ein Comicstrip. Curly von The Movie ist verspielt, bunt und leicht schrullig. Roy Wood, der später ELO mitgründete, hatte schon damals ein Faible für Melodien, die nicht mehr loslassen. Und hier erzählt er eine kleine Geschichte, musikalisch verpackt wie eine Seifenblase mit Regenbogeneffekt. Das gibt's bei uns, Barb, in die 60er. Und das hier ist Curly, ein echter Ohrwurm mit Lachgarantie.

Wenn ein Song mit der Tür ins Haus fällt, dann ist es Let Me von Paul Revere and the Raiders. Garage Rock trifft auf Trompeten, Riffs und Rhythmus, als wäre es ein Streitgespräch in Taktform. Wild, laut, kompromisslos, aber immer mit einem Augenzwinkern. Also, let me entertain you mit diesem Kracher.

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2: 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Am Mikrofon wie immer euer Prince of Darkness. Lilly. Hallo Leute und herzlich willkommen hier mitten aus der Zeit- und Raumkapsel. Spaß beiseite. Glück auf, ihr habt's wieder mal geschafft. Ihr seid wieder mal hier auf Radio Haspel exklusiv auf laut.fm bei der IG Schwermetall. Am Mikrofon wie immer euer Prince of Darkness und heute die 7. Ausgabe. Wir widmen uns heute einem besonderen Thema und zwar geht es um Balladen. Wie ich darauf komme, die Sendung so früh zu starten, ich wollte es ein bisschen hinten anstellen, ist ja schon so was Besonderes, ein bisschen Balladen, ne? Ja, ist ein bisschen mystisch, es gibt Powerballaden, es gibt reine Gesangsballaden verschiedenster Art, aber ich war vor ein paar Tagen, ja, mittlerweile vor ein paar Wochen, auf einem Konzert einer Lokal-Matador-Band, und zwar den Dr. Strings, hier exklusiv aus Ennepetal, Schwelm, Gevelsberg und Umgebung. Und diese Band verfolge ich schon sehr, sehr lange. Diese Band hatte allerdings eine recht lange Pause, leider. Das hat mir gar nicht gefallen. Jetzt hatten sie wieder ein Live-Konzert in einem sehr, sehr, sehr, sehr, sehr, sehr kleinen, aber sehr feinen und tollen Club. Das hat mir sehr gefallen. Und da ich natürlich jetzt hier bei Radio Haspel bin, habe ich auch ein bisschen mit dem Sänger schnacken können und ihr könnt euch überraschen lassen. Lasst euch da ein bisschen überraschen, denn der Solar Music Man Andy und ich haben da was aufgetan. Das wird demnächst auch noch kommen in absehbarer Zeit, aber bei Balladen aus dem Blues-, Rock-, Heavy-Metal-Bereich, was auch immer. Da kann ich natürlich die Dr. Strings Band nicht außen vor lassen. Und deswegen kommt jetzt hier für euch Dr. Strings Band mit Ballad for a Fool. Viel Spaß dabei.

Weiter geht es mit einer Band aus Kitee aus Finnland. Viele könnten jetzt schon so erahnen, worum es geht. Diese Band steht nämlich für eine ganz besondere Sache. Sie haben ein ganz besonderes Genre gegründet. Genauer gesagt die Sängerin, die Mitbegründerin, Erstsängerin, leider ehemalige Sängerin dieser Band. Tarja Turunen hat ein Musikgenre gegründet mit ihrer Band. Sie hat versucht, Symphonic-Musik, klassische Musik mit Heavy Metal zu verbinden. Und das hat sie auf einem so hohen Level getan. Großartig, kann ich nur sagen. Und deswegen wissen jetzt einige, worum es geht. Es geht um Nightwish, klar. Und auch diese Band, die sonst so richtig harte Klänge von sich geben. Ja, auch diese Band hat eine Ballade vorzuweisen. Und in dieser Ballade, finde ich, kommt das Gesangstalent von Tarja Turunen nochmal besonders zur Geltung. Und deswegen hören wir jetzt mal rein in Nightwish Sleeping Sun. Gerne auch mal auf YouTube klicken und das Video angucken. Sehr episch gemacht. Wie gesagt, ein sehr tolles Gesamtkunstwerk einer Band, die ein ganzes Genre gegründet hat. Hier sind Nightwish mit Sleeping Sun.

Es ist echt schon witzig, dass ich über eine Lokalmatador-Band wie den Dr. Strings zu Balladen komme. Naja, die Band hat einige Balladen vorzuweisen. Wir haben am Anfang Ballad for a Fool gehört, ein sehr, sehr schönes Stück, wie ich finde. Kommen wir nun zu einer Band, die sonst ins Mikrofon brüllen: American Idiot, 21 Guns und so weiter. Punk durch und durch. Aber auch die Mannen von Green Day haben eine Ballade vorzuweisen, bei der ich das ein oder andere Mal schon weinen musste. So ein schönes Stück. Es geht natürlich um Good Riddance, Time of Your Life. Es ist eigentlich ein Stück, was die Trennung thematisiert. Man könnte es auch auf einer Beerdigung vermuten, weil es wirklich das Ende thematisiert, wirklich eine Trennung. Billy Joe schrieb es 1993. Ja, man kann es vermuten, es ging um die Trennung seiner Ex-Freundin und deswegen hören wir jetzt hier rein in Green Day, Good Riddance, Time of Your Life.

Wenn man von Balladen aus dem Heavy-Metal-Bereich spricht, da fallen mir sofort zwei Hymnen ein. Die eine, da kommen wir später noch zu, das ist wirklich die Heavy-Metal-Ballade aus Amerika von einer besagten Thrash-Metal-Band aus den 80er Jahren. Ne? Einige dürften wissen, was ich meine. Wie gesagt, später dazu mehr. Jetzt kommt erstmal eine Ballade, das ist auch so die mit Heavy-Metal-Ballade. Mittlerweile eine Wacken-Hymne, kann man schon fast sagen. Ja, ist so. Von einer deutschen Band namens Blind Guardian. Viele wissen, was ich meine. Es geht natürlich um The Bard's Song. In The Bard's Song von Blind Guardian. Das ist eine Hymne auf die Kraft des Erzählens, der Musik und des Erinnerns. Der Text betont, ja, kann man sagen, wie Lieder und die Musik im Allgemeinen Menschen über Zeiten und Welten hinweg verbinden, Trost spenden und Geschichten von Helden lebendig halten, selbst wenn der Erzähler schon längst in Vergessenheit geraten sein sollte. Also, ich kann euch nur empfehlen, klickt auf YouTube, andere Musikportale, guckt euch Videos an, explizit live aus Wacken oder anderen Konzerten, Privatkonzerten, Solokonzerten von Blind Guardian, und dann bitte The Bard Song angucken. Einfach nur krass, was die Crowd, die Fans da jedes Mal auf die Beine stellen. Es ist tatsächlich so, dass der Sänger von Blind Guardian, Hansi Kirsch, gar nicht mehr aktiv mitsingen muss, weil das die Crowd tut. Und das jedes Mal so vom Allerfeinsten. Gänsehautmoment, wirklich immer 100%. Und deswegen hier für euch jetzt exklusiv auf laut.fm bei Radio Haspe The Bard's Song von Blind Guardian.

Tja, wir lassen nicht locker und machen hier direkt weiter mit Hammerballaden. Eine stammt aus der Fehde von Ozzy Osbourne. Sicherlich hat Ozzy Osbourne mehrere Balladen geschrieben, wie zum Beispiel Dreamer oder Changes. Aber heute geht es um das Stück Mama, I'm Coming Home, was ich so ein bisschen damit verbinde, dass Ozzy Osbourne leider letztes Jahr 2025 verstorben ist und deswegen zu seiner Mutter nach Hause kehrt. Aber das Stück thematisiert eigentlich etwas ganz anderes. In Ozzy Osbournes Sinne schrieb es, glaube ich, 91 und es thematisiert das Ende seiner wilden, verrückten Tourneezeit bei Black Sabbath oder eben auch in den 80er Jahren seiner Solokarriere. Es soll ein bisschen darauf hindeuten, dass Ozzy Osbourne zu seiner Frau, dessen Kosename hier in dem Lied Mama ist, zurückkehren will und das so ein bisschen beenden will mit seiner wilden Zeit und ein besserer Partner für seine Ehefrau Sharon Osbourne sein will. Ein herzerwärmendes Stück. Ich kann es euch nur ans Herz legen, Kopfhörer aufzusetzen und wirklich zu genießen. Hier ist Ozzy Osbourne mit Mama, I'm coming home.

Weiter geht es mit einer Band, die sonst eigentlich wirklich aufs Schlagzeug dreschen und feinsten Pop-Punk machen. Richtig herrlich. Einer meiner absoluten Lieblingsbands. Die haben mich geprägt seit Anfang der 90er, beziehungsweise Ende der 90er, Anfang der 2000er hatten sie ihre Hochphase. Und auch diese Band hat eine Ballade vorzuweisen. Wahrscheinlich die Trennungsballade schlechthin. Die Rede ist von Blink 182 mit I Miss You. Auch ich habe dieses Lied zu meiner ersten Trennung meiner ersten Freundin sehr geliebt. Ich habe zu diesem Lied wie ein Schlosshund geweint und finde dieses Lied bis heute sehr toll. Aufgrund dessen, dass das Schlagzeug wirklich nur einen Rhythmus spielt, müsst ihr mal drauf hören, das Schlagzeug verändert sich null. Aber ach, die Streicher im Hintergrund und die Gesangsstimme von Mark Hoppus, einfach nur wirklich, wirklich wunderschön. Eine sehr wunderschöne Ballade. Blink 182 mit I Miss You.

Wir schreiben das Jahr 89 und eine Band um Sänger Klaus Meine schrieb einen genialen Song, der bis heute unvergessen ist. Er gilt nachträglich als Hymne der Wende, als die Berliner Mauer fiel, denn als das Lied rauskam bzw. geschrieben worden ist, stand die Berliner Mauer noch ein paar Monate, um nicht genau zu sagen 2 Monate, weil am 9. November ist sie dann letztendlich gefallen. Nachträglich wurde dieses Stück, wie gesagt, zur Hymne des Mauerfalls und wurde dann aber auch erst im Februar, meine ich, im Februar 91 als Hitsingle veröffentlicht und gilt bis heute als die beste Single-Auskopplung aus deutscher Produktion. Die Rede ist natürlich von den Scorpions von Wind of Change, eine sehr schöne Ballade. Viele können sie nicht mehr hören, so geht's ja vielen mit vielen Liedern, die im Radio rauf und runter laufen. Aber die Ballade darf natürlich hier in der Sendung, in der IG Schwermetall Balladen-Sondersendung nicht fehlen. Und deswegen sind hier am Start die Scorpions mit Wind of Change.

Jetzt kommen wir zu einer echten Powerballade, die mir persönlich sehr am Herzen liegt, und zwar von einer Band, die sich nach Rosen und nach Pistolen benannt hat. Komischer Name. Naja, die Rede ist natürlich von Guns N' Roses, und auch diese Band hat einige ruhigere Lieder vorzuweisen. Mit das beste Gitarrensolo, was ich je gehört habe, stammt natürlich aus dem Song November Rain. Viel gibt es zu dem Song einfach nicht zu sagen. Video angucken, Gitarrensolo genießen, Stimme von Axl Rose lauschen und einfach nur dahinschmelzen. Eine echte Powerballade, die mir jedes Mal Gänsehaut bereitet. Hier sind Guns N' Roses mit November Rain.

Da rede ich hier die ganze Zeit exklusiv auf laut.fm für Radio Haspel über Balladen. Da habe ich überhaupt gar keine Ahnung davon. Prince of Darkness und Balladen hört nicht auf. Wirklich. Zwei Balladen, die ich hier hervorheben möchte: Blind Guardian, The Bard Song und die zweite Ballade von einer Thrash-Metal-Band aus den 80ern, die hier sicherlich noch folgen wird. Da gucke ich in mein Skript und sehe, ach ja, stimmt, die Ballade habe ich ganz vergessen. Es gibt noch eine dritte Ballade, von der ich behaupten würde, es ist die Ballade aus Rock und Heavy Metal. Es geht natürlich um eine Psychedelic-Rock-Band, die sich in den frühen 60ern gegründet haben. Diese Band, genauer gesagt Roger Waters und David Gilmour, schrieb einen Song, ja, wenn es klassisch um Trennung, um Herzschmerz, um Fernweh, um Kummer, um Heimweh geht, aber insbesondere auch darum geht, dass man sich nichts sehnlichster wünscht, als dass ein alter Bandkollege wieder bei ihnen wäre und mit ihnen geile Musik zu produzieren. Ja, die Rede ist natürlich von Pink Floyd und Wish You Were Here. Auch ich verbinde persönlich sehr viel mit diesem Song. Wie oft musste ich schon bei diesem Song wirklich heulen, weinen, Gänsehaut? Mein Kopf war einfach weg in dem Moment, als ich den Song hörte. Es ist einfach ein großartiger Song. Für viele aus der älteren Generation ist es wirklich der Song schlechthin von Pink Floyd. Es ist die Ballade überhaupt, die geschrieben worden ist. Und deswegen hören wir jetzt mal rein. Wirklich absolute Stille, nur dem Song hören. Genialer Song. Hier sind Pink Floyd mit Wish You Were Here.

Ozzy Osbourne würde jetzt schreien, Show me your fucking cigarette lighters! Jetzt kommt die Ballade, auf die ihr alle gewartet habt. Ich kann sie nicht außen vor lassen, auch wenn manche sagen, oh nee, nicht der Song, der hängt mir so zum Halse raus. Trotzdem ist es einer der Balladen, wenn nicht die Ballade aus dem Heavy-Metal-Bereich. 1992, genauer gesagt am 20. April, veröffentlichte eine Heavy-Metal-Band, die sich eigentlich dem Thrash-Metal verschworen haben, eine Ballade, die ihresgleichen sucht, also wirklich die ihresgleichen sucht. Jedes Mal Gänsehautmoment pur, vor allem wenn das Gitarrensolo einsetzt. Herrlichster Moment. Genießt den Moment. Hier sind natürlich Metallica mit Nothing Else Matters.

Home Sweet Home von Mötley Crüe 1985 ist eine echte Powerballade, die das Heimweh und die Erschöpfung nach langen Tourneen thematisiert. Ja, der Song drückt den Wunsch nach Ruhe, Zugehörigkeit und Rückkehr zu den Wurzeln aus, fernab vom chaotischen Rockstar-Leben. Er gilt als Wegbereiter für Heavy Metal Powerballaden. Richtig genialer Song von einer richtig genialen Band. Ja, die ein bisschen abgedreht ist, aber einfach mal reinhören. In Home Sweet Home von Mötley Crüe.

Hart, härter, brutal, gruseliger aussehende Masken, Heavy Metal. Man kennt sie eigentlich als richtige Drescher, richtig prügelnder Metal, angsteinflößend, brutal, laut, härter, was auch immer ihr euch da ausmalen wollt. Auf dem 5. Studioalbum, All Hope Is Gone, ich meine, es wäre das 5. Studioalbum gewesen, befindet sich auch von diesen Mannen um Curry Taylor eine Ballade, und zwar der 11. Song, der Song Snuff. Nun, Snuff von Slipknot ist eine emotionale Powerballade, die tiefen Herzschmerz, Verrat und den schmerzhaften Prozess des Loslassens nach einer zerbrochenen Beziehung behandelt. Nichts Neues bei Balladen eigentlich, aber hier geht das so richtig schön in die Tiefe, so richtig düster. Die Atmosphäre einfach dieses Songs genial. Geschrieben von Curry Taylor, reflektiert der Song das Ende seiner ersten Ehe und die emotionale Leere, die darauf folgte. Es geht um toxische Liebe, Selbsthass und die schwierige Erkenntnis, trotz tiefer Gefühle getrennte Wege gehen zu müssen. Ein toller Song von einer tollen Band. Bevor wir da aber reinhören, möchte ich mich an dieser Stelle leider schon wieder verabschieden. Das war es mit der 7. Sondersendung über Balladen in der IG Schwermetall. Ich wünsche euch alles Gute. Ich hoffe, wir hören uns beim nächsten Mal wieder, wenn es heißt IG Schwermetall Nr. 8. Das wird auch wieder eine Sondersendung sein, die den einen oder anderen freuen wird. Ich sage bis dahin, ciao Kakao, tschö mit Ö. Hier sind Slipknot mit Snuff.

Hallo zusammen, ihr freut euch hier auf Radio Haspe und der Sendung Rock from Heaven, der Ausgabe Nummer 6. Wir beginnen mit einem Ausnahmemusiker, nämlich John Lord. Kennt ihr alle von Deep Purple. Hat viele Sachen mit Ebert Schöner gemacht, also im Klassikbereich. Hat seine Soloalben rausgebracht und hat einen wunderbaren, wunderbaren Song gebracht. Ich finde ihn wirklich traumhaft schön. Das ist Pictured Within, John Lord, hier zu hören. Und ich sag mal, alles Gute da oben. Spiel mit den Jungs einen guten Sound. Wir freuen uns auf dich. Alles Gute, John Lord, wo immer du bist.

Liebe Freunde auch von Radio Haspel, Preisfrage, wenn es darum geht, Rock from Heaven. In dem Fall die Ausgabe Nummer 6 hier auf Radio Haspel. Was hat Rockmusik und Aleister Crowley miteinander zu tun? Aleister Crowley, der Gott der Antichristen, der Teufelsanbeter, der schwarzen Magie? Nun, ich werde es euch sagen. Das Haus hat sich ein gewisser Jimmy Page gekauft. Ja, den kennt ihr. Und da sind wir schon bei unserem nächsten, den wir von uns hier verabschieden möchten, nämlich John Bonham von Led Zeppelin. Er starb unter merkwürdigen Umständen und man sagte sogar Jimmy Page nach, er hätte seine, wie sagt man so schön, seine schwarzen Finger darin, irgendwelche schwarzen Messen. Kurz danach ist nämlich auch dann Robert Plant mit seiner Frau in einem Griechenlandurlaub verunglückt, zum Glück überlebt, aber schwer verletzt. Es gab verrückte Gerüchte. Unabhängig davon, wir verabschieden uns von John Bonham. Wir hoffen, dass er im richtigen Himmel angekommen ist, im Musikhimmel, im Rockhimmel. Und hier spielen wir für euch Led Zeppelin mit Kashmir.

Ihr erster großer Hit, nämlich How Old the Young Dudes, stammt aus der Feder von David Bowie. Na, wisst ihr, wen ich meine? Natürlich die Band Mott the Hoople. Und ich habe jetzt ausgesucht Roll Away the Stone. Aber warum Mott the Hoople in der Sendung sind? Ian Hunter war der lange der Sänger dieser Band und sollte auch 1976 mal in Verbindung mit Your Heap gebracht worden sein, als die damals den David Bowie rausgeworfen haben. Doch es kam anders. Er machte sein Dingen, aber ohne Your Heap. In Erinnerung an einen verrückten Musiker, einen guten, tollen Musiker, Mott the Hoople, hier bei Radio Hasbro, der Sendung Rock from Heaven, Ausgabe Nummer 6. Am Mikro euer Yoshi.

Riff-Raff-Musik aus Australien, dazu ein Schulanzug. Wer kann es sein? Natürlich die AC/DC. Und wir hatten einen Sänger bei AC/DC, der eben doch ein wenig zu viel Trank und Drogen zu sich nahm und diverse andere Substanzen, von denen man nicht genau weiß. Gemeint ist Bon Scott. Eines Tages war es dann soweit und es gab keinen Bon Scott mehr. Deswegen ist er jetzt auch in der Sendung Rock from Heaven hier bei Radio Haspe. Und ich habe ausgesucht mit ihm oder mit AC/DC und Bon Scott den Song Highway to Hell hier auf Radio Haspe. Dankeschön.

Die Nisben kennt jeder, der so ein bisschen Spaß an Musik hat. An Rockmusik natürlich. Gemeint dient die Engländer The Who. Ob jetzt nun Rockmusik, Rockmusicals, Rockopern, sie haben alles geschafft. Aber zwei von ihnen sind schon lange im Rockhimmel und ich hoffe, die werden auch zusammen das spielen. Das erste ist der verrückte Keith Moon, der Drummer, der gerne auch mal das Schlagzeug auseinandergenommen hatte. Und auf der anderen Seite John Entwistle, der von sich selbst sagte, Quiet One. Was die beiden drauf hatten, war schon richtig klasse. Und deswegen habe ich jetzt ausgesucht, hier für euch, The Who mit Join Together und ihr da oben, macht weiterhin klasse Musik, der guckt auf uns und achtet darauf, dass die KI uns ja nicht die ganze tolle Musik kaputt macht. Viel Spaß mit The Who!

Seine Partituren waren gefürchtet, seine Musik zum Teil unbegreiflich und er hat es immer wieder geschafft, sich selbst zu parodieren, andere Leute zu parodieren und dies in einem Format, das unglaublich ist und bisher heute unübertroffen. Sprache ist von Frank Zappa, der am 21. Dezember 1940 geboren wurde und leider wegen Krebs viel zu früh von uns gegangen ist. Ich habe einen Song ausgesucht, der mal beweist, was Frank so alles drauf hatte. Es war diese Disco-Welle und Frankie hat sich mal gesagt, machen wir mal einen Song raus. Frank Zappa mit Disco Boy und die Leute haben getanzt, ohne zu merken, dass er sie so richtig schön hochgenommen hat. Hier bei Radio Haspe, Grüße, Rock from Heaven, Rock in Heaven, hier am Mikro der Yoshi. Viel Spaß!

eine US-kanadische Band mit deutschen Wurzeln. Benannte sich nach einem Titel einer Schweizer Autorin, nämlich Hermann Hesse, Steppenwolf. Sie schufen mit Born to be Wild einen Welthit, zigmal gecovert. Aber sie hat noch andere schöne Stücke, nämlich unter anderem The Pusher. Und wir denken bei Steppenwolf an Jerry Edmondson, dem Schlagzeuger und zweiten das Stimme bei der Band. Er ging viel zu früh von Steppenwolf, die bis heute noch irgendwo unterwegs sind, schon gute betagte 80 Jahre alt sind. Und ich sag mal, herzliche Grüße an alle da oben in der Sendung Rock from Heaven 06 hier auf Radio Haspe. Gedenken wir toller Musiker, ohne dabei wie die Trauerklöße herumzusitzen. Viel Spaß mit der Sendung.

Der irische Axeman, so begann er seine Karriere, nämlich Gary Moore mit sehr vielen Hardrock-Songs und Mitgliedschaft auch bei den fantastischen Thin Lizzy. Aber irgendwann kriegte er das Gespür für den Blues und er hatte den Blues und er hatte ihn so wunderbar. Und deswegen habe ich jetzt ein Stück in Erinnerung an Gary Moore, der wirklich viel zu früh von uns gegangen ist, ein Stück rausgesucht, einen echten Gary Moore Blues, nämlich Walking by Myself. Freut euch mit mir auf Gary Moore hier bei Radio Haspel. Hört euch die anderen tollen Sendungen an. Radio Haspel, das ist Musik für euch, das ist euer Sender. Euer Yoshi.

Ein Urgestirn der englischen Rockband UFO. Sie begannen ja bekanntlich mit diesem berühmten Space Rock, der aber irgendwie immer in der Nische drin geblieben ist, bis Michael Schenker dazu kam und sie wurden zu einer richtig klasse Hard Rock Band mit modernen, tollen Tönen. Er mischte mit Pete Way am Bass. Er war auch derjenige, der mit Phil Mock ein ganz tolles Soloalbum rausgebracht hat. Hot Chocolate heißt das Album, heißt also Mock und Way. Er hat bei Wasteland mitgespielt und in Erinnerung an diesen fantastischen Musiker, Boogie for George, Speedway, wo immer du bist, More on your own way.

zurück nach Deutschland in das Jahr 1972. Soeben hatte sich die unglaublich tolle Band Frumpy aufgelöst. Ihr Keyboarder, John Jacravetz, nahm ein Soloalbum auf. Unter anderem Udo Limbeck, Gesang, Schlagzeug und ein Gastauftritt von Inga Rumpf, aber die Solo-Gitarre übernahm kein geringerer als Thomas Kretschmer. Thomas hatte sich entwickelt in der Zeit nicht nur als Gitarrist, sondern auch menschlich. Er fühlte sich nicht wohl in seinem Geschlecht und wurde dann bekannt als Carola Kretschmer, als eine der besten Rock-Gitarristinnen schlechthin. Wenn's stört, ja, dann mach jetzt den Sender ausmachen, mich interessiert's nicht. Wir machen ja Musik für Menschen und nicht für irgendwelche, naja, Pappköpfe, egal. Er spielt da unter anderem erfolgreich bei Udo Lindenberg und ich habe hier ausgesucht von dem Kravitz-Album, von dem Solo-Album, diesem einzigartigen Solo-Album von John Kravitz, Time Machine. Damit wünsche ich euch viel Spaß weiterhin bei Radio Haspe und ich freue mich, wenn ihr weiter einschaltet. Und ja, es gibt ganz viele tolle Sendungen und ich freue mich einfach. So, ist der Yoshi nun mal ganz locker vom Hocker.

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1: Schön zu sehen, dass ihr wieder Lust auf eine Runde Musikexpress habt. Hier ist Brady, hier ist Radio Haspe und ihr habt eingeschaltet, um die wilde Fahrt mitzumachen. Und darum gleich mal anschnallen und Bügel runter. Der Musikexpress startet mit voller Fahrt. Uriah Heep mit Look at Yourself von 1971. Anfang der 70er, Schlaghosen, Gitarrenriffs und wilde Experimente. Uriah Heep war die Mischung aus Heavy Metal, Prog-Rock und Theater auf der Bühne. Quasi eine Kirmes im Headbanger-Style. Die Band nahm das Album in nur wenigen Wochen auf und das Titellied war ursprünglich viel länger. Live oft improvisiert, damit jeder Fan seinen ganz persönlichen Trip erleben konnte. In den britischen Charts erreichte es Platz 39. In Deutschland wurde es direkt ein Fanfavorit. Und jetzt Augen schließen, einsteigen, zurücklehnen. Oh, die andere Reihenfolge natürlich. Erst einsteigen, dann zurücklehnen, dann die Augen schließen. Der Musikexpress bringt euch jetzt Uriah Heep. Direkt in euer Wohnzimmer.

Das war doch mal eine gute erste Runde hier im Musikexpress auf Radio Aspe. Mein Name ist Brady und ich werde euch jetzt noch weiter durch die Kirmesgesellschaft hier führen auf unserem Musikexpress. Jetzt gibt's erst sanftes Gänsehautflair und dann Rockpower vom Feinsten. Ruth Ruth mit Uninvited von 1993. Der Song entstand nach einem spontanen Studio-Jam, als die Band einfach mal die Technik ausließ. Und siehe da, der Track wurde ihr unterschätztes Highlight. Chartmäßig kein Riesenhit, aber ein Geheimtipp für alle, die Indie-Rock mit Herz suchen. Dann drehen wir auf mit Little Steven, Under the Gun von 1987. Steven Van Zandt schrieb den Song als Reaktion auf die politischen Spannungen der 80er und spielte alle Gitarrenparts selbst ein. In den USA kam er auf Platz 18 der Rockcharts und entwickelte sich live zu einem Dauerbrenner. Hier trifft politische Schärfe auf Stadionrock-Kirmes. Das ist der Musikexpress auf Radio Aspe. Die Doppelrunde bringt euch Ruth Ruth und Little Steven vom leisen Flüstern zum kraftvollen Auftritt in einer Runde.

Ihr hört hier den Musikexpress auf Radio Aspe, ich bin Brady und jetzt fahren wir in die 60er ins gesetzlose Rock'n'Roll-Land. Zuerst The Bobby Fuller Four mit I Fought the Law von 1966. Bobby Fuller nahm den Song quasi nebenbei auf und es wurde eine Hymne für Rebellen weltweit. Charthöhepunkt, Platz 9 in den US-Charts. Live ein echter Kracher, der Fans immer noch begeistert. Dann kommen wir zu Roy Orbison mit Mean Woman Blues aus dem Jahr 1963. Orbison sang den Song in einem einzigen Take ein. Seine charakteristische Stimme machte aus dem einfachen Rockabilly-Track einen Klassiker. In den Charts erreichte er Platz 20 in den USA, aber die Zeit hat ihn längst unsterblich gemacht. Hier trifft rauer Humor auf himmlische Stimme. Das ist der Musikexpress auf Radio Aspe. Wir bringen euch The Bobby Fuller Four und Roy Orbison, Gesetzesbrecher und Liebeschaos, in einer wilden Fahrt hier auf dem Musikexpress.

Und weiter geht die wilde Fahrt hier im Radio Haspel Musikexpress. Jetzt gibt's erst Cowboy Rock und dann deutsche Herzblut-Lyrics. Zuerst Bon Jovi mit Wanted, Dead or Alive von 1986. Bon Jovi soll den Song teilweise auf dem Tourbus-Klo geschrieben haben. Naja, trotzdem wurde es sofort ein Klassiker. In den USA Platz 7 der Charts und live ist es ein Dauerbrenner, der jedes Stadion zum Mitgrölen bringt. Hier rauscht Western-Romantik durch die Boxen. Dann kommt Heinz-Rudolf Kunze mit Meine eigenen Wege aus 1983. Eigentlich schrieb Kunze den Song als rebellisches Statement gegen Erwartungen und Konventionen. Ironischerweise wurde er damit zum Mitsing-Hit auf jeder Schulabschlussfeier. In den Charts Platz 14 in Deutschland, aber als Hymne für Individualisten unsterblich. Jetzt gibt's Bon Jovi und Heinz-Rudolf Kunze auf die Ohren. Rock, Rebellion und Herzblut in einer Fahrt auf dem Musikexpress mit Brady auf Radio Haspel.

Jetzt wird's wild, vom Meeresrauschen bis zum Hexenzauber. Wir fangen an mit Rote Sand und Wellenreiter. Ja, das kennt kaum jemand. Der Song entstand bei einem echten Surftrip der Band an der Nordsee. Gitarre im Sand, Mikrofon im Wind. Charttechnisch 1983 nur ein Nischenhit. Aber für Fans ein absoluter Sommerklassiker. Dann wird's mystisch, die Rattles mit The Witch von 1968. Der Song wurde angeblich inspiriert von einer Hexenlegende aus Hamburg. Charthöhepunkt, Platz 2 in Deutschland und ein Dauerbrenner der Beat-Ära. Hier gibt's Hexenkessel und Gitarrenpower in einem. Ihr hört den Musikexpress auf Radio Aspe. Ich bin Brady und ich bringe euch Rote Sand und die Rattles. Wellenreiten und Hexenzauber auf einer Doppelrunde hier im Musikexpress.

Jetzt fahrt ihr mit dem Musikexpress ins Progressiv-Rock-Labor und dann auf die sonnige Route 66. Wir starten mit Jane. Scratches on your back. Die Band nahm den Song teilweise live im Studio auf, was die Mikrofone beinahe zum Glühen brachte. Chartmäßig eher underground, aber die Fans liebten jede Minute des epischen Sounds. Das ist Prog-Rock wie eine Achterbahn ohne Bremse. Dann kommen wir zu den Eagles mit Take It Easy. Jackson Browne schrieb das Stück als kurzen Roadtrip-Song und Glenn Frey machte daraus einen der größten Hits der Band. Platz 12 in den US-Charts und heute ein Klassiker, der in jedem Roadtrip-Playlist-Paket Pflicht ist. Hier fährt der Musikexpress entspannt, doch voller Energie durch Kalifornien. Hier auf Radio Aspe bringen wir euch im Musikexpress Jane und die Eagles, Prog-Rock-Abenteuer und sonnige Leichtigkeit in einer Abfahrt.

Ihr hört den Musikexpress auf Radio Aspies Brady und jetzt wird's erst folkig und dann psychedelisch. Wir fangen an mit Roger McGuinn mit King of the Hill aus dem Jahr 1972. McGuinn, ex-Bird, nutzte seine 12-seitige Rickenbacker-Gitarre, um dem Song den typischen Birds-Sound zu verpassen. Das funktionierte so gut, dass die Fans bis heute beim ersten Ton mitsingen. Charttechnisch solide, aber vor allem ein Klassiker für Liebhaber von harmonischem Folkrock. Und dann geht's tiefer mit Amboy Dukes mit Journey to the Center of the Mind aus dem Jahr 1968. Ted Nugent schrieb den Song während einer Phase intensiver Experimente mit Soundeffekten. Live soll das Publikum manchmal völlig hypnotisieren.

Und noch ein letztes Mal heißt es, anschnallen und festhalten. Jetzt schließen wir die Schleife, liebe Fahrgäste. The Birds mit Wasn't Born to Follow von 1968. Der Song wurde für den Film Easy Rider geschrieben und spiegelt den Geist der Gegenkultur perfekt wider. Freiheit, Abenteuer und ein bisschen Rebellion. Obwohl nie ein großer Charthit, ist er bis heute ein Symbol für Aufbruch und Antikonformismus. Hier fährt der Musikexpress mitten in die 60er Jahre Coolness. Und während die letzte Runde durch Studio rauscht, ein kleiner Blick zurück. 15 Tracks von Prog über Southern Rock, Folk bis Hard Rock und jede Kurve, jede Achterbahn, jede Loopingfahrt mit Herz, Humor und Kirmesflair serviert. Jetzt Bügel runter, Hände hoch. Danke, dass ihr mit Radio Haspel durch die musikalische Achterbahn gefahren seid. Der Musikexpress stoppt hier, aber die Melodien bleiben bis zur nächsten Fahrt. Und ich sag tschüss, bis demnächst. Mein Name ist Brady, bleibt dran, Radio Haspel hat immer was für eure Ohren.

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Hallo ihr da draußen, hier ist Radio Haspe, hier ist die Sendereihe Darkroom mit bereits dem vierten Teil. Die Gitarren säuseln wie ein Lagerfeuer, die Melodie riecht nach alten Burgen und nassen Kopfsteinpflastern. Subway to Sally kommen aus Potsdam und haben sich in den 90ern als eine der prägnantesten deutschen Folk-Medieval-Rock-Bands etabliert. Kleid aus Rosen ist so ein Song, der die mittelalterlichen Instrumente mit Rockgitarren verbindet. Drehleier, Flöten oder Dudelsack-Anklänge treffen auf verzerrte Riffs und eine Stimme, die zwischen Sprechgesang und Melodie pendelt. Die Band ist bekannt dafür, traditionelle Motive neu zu interpretieren und Bühnentheater mit Rockkonzerten zu verbinden. Das erklärt, warum ihre Shows oft mehr nach Spektakel als nach Standard-Gig klingen. Subway to Sally haben sich über die Jahre eine treue Szene aufgebaut, die sowohl Mittelalter-Fans als auch dunklere Club-Publika anzieht. Weiter geht's mit riesigen Synthesizer-Wänden. Synthesizer-Wände glitzern wie Regen auf Asphalt, die Stimme schwebt wie ein Modell im Scheinwerferlicht. Fade to Grey ist einer dieser Songs, die Synthpop und New Wave in ein ikonisches Bild gossen. Eine fast gespenstische Melodie und die Stimme von Steve Strange, die zwischen Spoken Word und Gesang changiert. Visage waren Teil der frühen 80er New Romantic-Bewegung und dieser Track machte die Band international bekannt. Er ist ein Paradebeispiel dafür, wie elektronische Musik und Stilbewusstsein zusammenkamen. In der Szene gilt Fade to Grey als Klassiker, weil er die Ästhetik der frühen 80er so präzise einfängt. Mode, Nachtleben und diese leicht theatralische Melancholie. Für die Darkroom-Playlist ist das der Moment, in dem man die Schultern zurücknimmt, die Augen halb schließt und sich in einen neonbeleuchteten Club der frühen 80er versetzt fühlt. Lassen wir die Neonröhren flackern und gleiten in ein warmes Grau.

Die nun folgende Melodie legt sich wie ein schwerer Mantel um die Schultern. Textzeilen wirken wie Tagebucheinträge. Such a Shame ist ein Song, der Entscheidungen seziert und dabei zart bleibt. Kein Pathos, nur ehrliche Schwere. Talk Talk bewegen sich hier zwischen Pop und innerer Leidenschaft und genau das macht den Track so eindringlich. Viele Hörer entdecken den Song erst nach mehreren Durchläufen, dann sitzt er wie ein vertrauter Gedanke. Atme tief ein, lass die Stadtgeräusche draußen. Jetzt kommt ein Stück zum Nachsinnen.

Don't You Want Me ist einer der großen Pop-Hits der frühen 80er. Eingängig, dramatisch und mit einer kleinen Story im Text. Human League schrieben damit einen Song, der massentauglich war und zugleich die Synthpop-Ästhetik der Zeit definierte. Der Song erzählt ein kleines Drama, als würde man eine Szene in einem verrauchten Club beobachten. Starke Hooks, klare Synthesizer-Riffs und ein Dialog, der zwischen Triumph und Verletzung pendelt. Pop als Mini-Oper. Auf Partys wird der Refrain gerne mitgesungen, als wäre man Teil der Geschichte. Perfekt für alle, die Pop lieben, der mehr erzählt als nur gute Laune. Vorhang auf für ein Stück Radiogeschichte. Aus Sheffield, Human League mit Don't You Want Me.

The Great Commandment von Camouflage aus Bietigheim-Bissingen klingt wie ein Befehl in der Nacht. Präzise, eindringlich, mit einem Hauch Melancholie. Die Band arbeitete in den späten 80ern mit klaren elektronischen Arrangements und melancholischen Melodien. Der Song verbindet tanzbare Beats mit einer leicht düsteren Stimmung, typisch für die europäische New Wave-Szene der 80er Jahre. In der Gothic- und Darkwave-Community wird Camouflage oft als heimlicher Verwandter der größeren Synthesizer-Acts gesehen. Nicht ganz so poppig wie die Mainstream-Acts, aber mit genug Melodie, um hängen zu bleiben. Elektronische Texturen formen eine kühle Distanz, die Stimme bleibt dabei überraschend nahbar. Der Song öffnete Türen für deutsche Synthesizer-Acts auf internationalen Bühnen. Wenn ihr euch jetzt in Neonlicht und Regen vorstellen könnt, genau dort spielt dieser Track.

Dead Can Dance ist eine australisch-britische Band, die 1981 in Melbourne gegründet wurde und seit 1982 in London ansässig ist. Sie verlegten ihren Wirkungskreis bald nach Europa. Ihr Stil mischt Elemente aus Weltmusik, mittelalterlichen Motiven und dunkler Ambientästhetik. Die Klänge rollen wie ferne Trommeln. Die Stimme wirkt wie ein Gesang aus einer anderen Zeit. Rakim ist kein gewöhnlicher Song, sondern eine Zeremonie, um dunkle Poesie zu verschmelzen. Live entfaltet das Stück oft eine fast sakrale Wirkung, als hielte die Zeit den Atem an. Schließ die Augen, lass die Welt draußen. Jetzt beginnt ein kleines Ritual.

The Crooks Shadows sind eine 1992 gegründete US-amerikanische Synthesizer-Band aus Florida, die Elemente aus Darkwave, Synthpop und Alternative Rock verbindet. Sie sind seit den 90ern in der Szene aktiv und haben sich eine loyale Fanbasis erspielt. Winterborn nun ist ein Song, der melodische Synthesizer-Hooks mit treibenden Rhythmen und emotionalem Gesang kombiniert. Typisch für die Band, die gern dramatische Themen mit tanzbaren Arrangements verbindet. Der Beat treibt voran wie Schritte durch knirschenden Schnee. Der Refrain ist ein Aufruf zum Mitsingen. Der Song Winterborn verbindet dramatische Texte mit tanzbaren Elektronikriffs, ideal für die Nacht, wenn man sich stark fühlen will.

Zurück in Deutschland habe ich nun eine Band herausgesucht, die eher aus dem Elektronikbereich kommt. Kraftwerk aus Düsseldorf sind Pioniere der elektronischen Musik. Das Model ist einer ihrer bekanntesten Songs und steht exemplarisch für die minimalistische, präzise Ästhetik der Band. Klare Synthesizer-Riffs, mechanische Rhythmen und eine kühle, fast distanzierte Stimme. Kraftwerk haben mit ihrer Arbeit die elektronische Musiklandschaft nachhaltig geprägt, von Clubkultur bis Avantgarde. Die aus Düsseldorf stammenden Kraftwerk passen aber auch mit diesem Titel gut in diese Sendung. Maschinenrhythmen ticken wie Uhren, die Melodie ist minimalistisch und doch unvergesslich. Das Model beobachtet Konsum und Schönheit mit distanzierter Neugier, ein elektronisches Porträt der Moderne. Die nüchterne Perfektion des Tracks macht ihn zu einem Klassiker, der immer wieder neu wirkt. Stellt euch Neon und Chrom vor, hier kommt ein mechanisches Lächeln.

Noch einmal wild, ausgelassen und mittelalterlich punkig. Dudelsack-Riffs treffen auf treibende Gitarren und plötzlich ist die Tanzfläche ein mittelalterlicher Marktplatz. Tanzwut entstanden aus Mitgliedern von Corvus Corax und verbindet mittelalterliche Instrumente mit Rock- und Industrial-Elementen. Die Band ist in Deutschland eine feste Größe im Bereich Mittelalter-Rock bzw. Metal. Der Titel Tanzwut steht programmatisch für die Verbindung von tanzbaren Rhythmen und historischen Klängen. Dudelsack und Schalmeien-Anleihen treffen auf verzerrte Gitarren und treibende Drums. Tanzwut ist Party und Theater zugleich. Laut, schräg, mit einem Augenzwinkern. Zieht die Doc Martens an, wir stürzen uns ins Getümmel.

Am Ende vom vierten Teil des Darkroom bleibt es nebelverhangen, mythisch und ein wenig melancholisch. Hermannerlik ist eine alte skandinavische Ballade, die von vielen Interpreten neu vertont wurde. Garmana liefern eine Version,

dieser mittelalterlichen Erzählung. Die Ballade erzählt von alten Legenden, die Instrumente klingen wie aus einem nordischen Traum. Herr Manelik ist eine Erzählung in Musikform, schön, unheimlich und zutiefst menschlich. Tradition trifft Moderne und genau diese Mischung macht den Song so zeitlos. Lasst die Nacht länger werden. Zum Schluss von Darkroom, Ausgabe 5, noch ein letzter Schauer. Wir hören uns.

Einen wunderschönen guten Abend, ihr Lieben. Ich begrüße euch herzlich hier bei Radio Haspel. Ich bin Elke und ich freue mich riesig, dass ihr den Weg zu mir gefunden habt. Heute Abend dreht sich bei Velvet Moods 18 alles um das Miteinander, um die Magie, die entsteht, wenn zwei Stimmen zu einer Einheit verschmelzen. Wir widmen uns der Welt der Duette. Von zerbrechlich bis kraftvoll, von melancholisch bis mitreißend. Wir starten mit einem Song, der mir persönlich unglaublich viel bedeutet. Es ist eine Hymne an die Hoffnung und ein musikalischer Trostspender in schwierigen Zeiten. Peter Gabriel und Kate Bush haben hier ein Werk geschaffen, das so viel Wärme und Verständnis ausstrahlt, dass man sich beim Zuhören einfach geborgen fühlt. Lasst uns diesen Abend gemeinsam beginnen. Hier ist für euch Peter Gabriel und Kate Bush mit Don't Give Up.

Wenn Märchen wahr werden, dann klingt das wohl genauso. Celine Dion und Peebo Bryson haben diesem Klassiker eine unvergessliche Note verliehen. Es ist ein Song voller Zärtlichkeit und purer Romantik, der uns hier bei Velvet Moods 18 daran erinnert, wie wichtig es ist, an das Gute zu glauben. Genießt diesen zauberhaften Moment bei Radio Haspel. Hier sind Celine Dion und Peebo Bryson mit Beauty and the Beast.

Jetzt wird es majestätisch. Wenn eine der größten Rockstimmen aller Zeiten auf eine Operndiva trifft, entsteht etwas Einzigartiges. Barcelona ist nicht nur ein Lied, es ist eine Hommage an die Kunst und die Leidenschaft. Ein absoluter Gänsehautmoment für unseren heutigen Abend bei Radio Haspe. Hören wir jetzt Freddie Mercury und Montserrat Caballé mit Barcelona.

Die raue, soulige Stimme von Zucchero trifft auf die seidige Eleganz von Randy Crawford. Diamante ist für mich eins der schönsten Duette, das jemals aufgenommen wurde. Wie ein edler Edelstein, der in der Nacht glänzt. Perfekt für die besondere Stimmung hier bei Velvet Moods 18.

Manchmal muss man die großen Fragen des Lebens nicht beantworten können, solange die Liebe da ist. Linda Ronstadt und Aaron Neville besingen genau dieses Gefühl mit einer Ehrlichkeit, die direkt ins Herz trifft. Hört mal genau hin, diese Harmonie ist einfach purer Genuss hier bei Radio Haspel. Hören wir Linda Ronstadt und Aaron Neville mit Don't Know Much.

Zwei Giganten der Musikgeschichte an einem Mikrofon. Was für eine kraftvolle Kombination. Barbara Streisand und Celine Dion zeigen in Tell Him, wie man Gefühle in eine gesangliche Performance verwandelt, die niemanden kalt lässt. Ein starkes Stück Musik für unsere heutige Ausgabe von Velvet Moods 18.

Jede Geschichte hat ihre Schattenseiten und manchmal führen Wege eben auseinander. Phil Collins und Marilyn Martin haben diese Melancholie einer Trennung in diesem Duett so perfekt eingefangen, dass man mitfühlen muss. Ein Klassiker, der bei einem Abend voller Gefühl bei Radio Haspe nicht fehlen darf. Hier sind Phil Collins und Marilyn Martin mit Separate Lives.

Es wird ein wenig mystisch und dunkel, aber auf eine wunderschöne, fast schon literarische Weise. Nick Cave und Kylie Minogue führen uns mit diesem Duett an einen Ort, an dem die Blumen blühen und die Geschichten tiefer gehen. Lasst euch bei Velvet Moods 18 auf diese besondere Reise ein und hört Nick Cave und Kylie Minogue mit Where the Wild Roses Grow.

0: Nach so viel Tiefgang wird es jetzt etwas unbeschwerter. Chris Norman und Susie Quattro haben mit Stumbling In einen Song geschaffen, der sofort gute Laune verbreitet und die Erinnerungen an die Tanzfläche weckt. Ein kleiner Klassiker, der bei Radio Haspe immer wieder gern gehört wird.
1: Alle

Es gibt Lieder, die sind wie ein Zeitstempel. Sie versetzen uns sofort in eine andere Ära. The Platters haben mit Only You einen Song für die Ewigkeit geschrieben. Diese Harmonie ist einfach zeitlos schön und passt perfekt in unsere heutige Zusammenstellung bei Velvet Moods 18. The Platters mit Only You.

Wir kommen nun zum krönenden Abschluss unseres Duette-Specials. Ein Song, der so rein und direkt ist, wie der Titel schon verspricht. Zucchero und die unvergessene Dolores O'Riordan vereinen hier ihre Stimmen zu einem letzten emotionalen Highlight. Genießt diese besondere Verbindung. Wir sind am Ende von Velvet Moods 18 angekommen. Ich bin Elke und ich hoffe, dieser Abend im Zeichen der Duette hat euch genauso viel Freude bereitet wie mir. Danke, dass ihr heute bei mir wart und die Musik gemeinsam mit mir genossen habt. Ich wünsche euch jetzt eine ruhige Nacht, schöne Träume und einen entspannten Start in die kommende Zeit. Bleibt Radio Hass betreu.

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1: Eine Krautrock-Legende, ein Rocktheater, 3,5 Stunden Spielzeit mit fantastischer Musik, deutsch und englisch Texte gemischt. Das sind sie, die Grobschnitt aus der Stadt in der Nähe von Haspe, nämlich aus Hagen. Und ich habe hier als Open ausgesucht für Long Songs 24 den Song Golden Mist. Ich wünsche euch viel Spaß mit Grobschnitt und wie gesagt Golden Mist.